0: weiß nicht, wie es euch geht, aber bei mir ist es schon ein Krampf, einzuschlafen. Deswegen habe ich immer den Ventilator an. Damit, finde ich, ist es halbwegs erträglich. Aber ist es denn überhaupt gut, den laufen zu lassen die ganze Nacht, ist die Frage, die uns Schlafmediziner Markus Specht natürlich beantworten kann.
1: Das kann schon sein, dass man damit dann etwas besser einschläft, wenn man das Gefühl hat, es ist ein bisschen kühler. Aber man muss dann echt aufpassen. In der Nacht verliert der Körper teilweise seine Temperaturregulation und da kann man sich ordentlich erkälten.
0: Also sollte er quasi nicht die ganze Nacht laufen, aber dafür habe ich auch einen Lifehack für euch. Eine Zeitschaltuhr. Die habe ich mir gekauft. Das ist totaler Gamechanger. Heißt, ihr steckt den einfach nur an und könnt dann da einstellen, wann der Ventilator ausgehen soll.
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0: weiß nicht, wie es euch geht, aber bei mir ist es schon Krampf, einzuschlafen. Deswegen habe ich immer den Ventilator an. Damit, finde ich, ist es halbwegs erträglich. Aber ist es denn überhaupt gut, den laufen zu lassen die ganze Nacht, ist die Frage, die uns Schlafmediziner Markus Specht natürlich beantworten kann.
1: Das kann schon sein, dass man damit dann etwas besser einschläft, wenn man das Gefühl hat, es ist ein bisschen kühler. Aber man muss dann echt aufpassen. In der Nacht verliert der Körper teilweise seine Temperaturregulation und da kann man sich ordentlich erkälten.
0: Also sollte er quasi nicht die ganze Nacht laufen, aber dafür habe ich auch einen Lifehack für euch. Eine Zeitschaltuhr. Die habe ich mir gekauft. Das ist totaler Gamechanger. Heißt, ihr steckt den einfach nur an und könnt dann da einstellen, wann der Ventilator ausgehen soll.

0: guten Morgen. 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
1: Im Studio Cornelius Dreger. 41,7 Grad, das ist die höchste jemals in Deutschland gemessene Temperatur. Sie wurde am Nachmittag in Brandenburg gemessen, in Koszyn nahe der polnischen Grenze. Damit hat es jetzt 3 Tage in Folge je einen neuen Hitzerekord gegeben. 41,3 Grad waren es am Freitag in Saarbrücken, 41,5 gestern in Drewitz in Sachsen-Anhalt. In Venezuela haben Helfer nach dem schweren Doppelerdbeben einen Vater und seinen Sohn lebend aus den Trümmern gerettet. Knapp 4 Tage lang haben sie dort ausgeharrt. Die Hoffnung, weitere Überlebende zu finden, schwindet mit jeder Stunde. Mehr als 1400 Menschen starben, Zehntausende werden noch vermisst. Nach gegenseitigen Angriffen zuletzt haben sich die USA und der Iran nun offenbar erneut auf eine Waffenruhe geeinigt. Morgen soll es zudem Gespräche in Katar geben. Eigentlich hatten beide Länder ein Rahmenabkommen zu einem Frieden unterzeichnet. Die Waffenruhe war allerdings brüchig. Bei der Fußball-WM hat Kanada das erste Achtelfinalticket gelöst. Im ersten K.O.-Rundenspiel gegen Südafrika setzte sich der Co-Gastgeber dank eines Treffers in der Nachspielzeit mit 1:0 durch. Deutschland muss heute am späten Abend ran. Im 16. Finale wartet Paraguay.
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2: Im Studio Cornelius Dreger. 41,7 Grad, das ist die höchste jemals in Deutschland gemessene Temperatur. Sie wurde am Nachmittag in Brandenburg gemessen, in Koschen nahe der polnischen Grenze. Damit hat es jetzt 3 Tage in Folge je einen neuen Hitzerekord gegeben. 41,3 Grad waren es am Freitag in Saarbrücken, 41,5 gestern in Drewitz in Sachsen-Anhalt. In Venezuela haben Helfer nach dem schweren Doppelerdbeben einen Vater und seinen Sohn lebend aus den Trümmern gerettet. Knapp 4 Tage lang haben sie dort ausgeharrt. Die Hoffnung, weitere Überlebende zu finden, schwindet mit jeder Stunde. Mehr als 1400 Menschen starben, Zehntausende werden noch vermisst. Nach gegenseitigen Angriffen zuletzt haben sich die USA und der Iran nun offenbar erneut auf eine Waffenruhe geeinigt. Morgen soll es zudem Gespräche in Katar geben. Eigentlich hatten beide Länder ein Rahmenabkommen zu einem Frieden unterzeichnet. Die Waffenruhe war allerdings brüchig. Bei der Fußball-WM hat Kanada das erste Achtelfinalticket gelöst. Im ersten K.O.-Rundenspiel gegen Südafrika setzte sich der Co-Gastgeber dank eines Treffers in der Nachspielzeit mit 1:0 durch. Deutschland muss heute am späten Abend ran. Im 16. Finale wartet Paraguay.
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2: Guten Morgen. Ja, Nürnberg hat es jetzt entschieden. Der Frankenschnellweg wird ausgebaut. Die Mehrheit hat beim Bürgerentscheid für das Milliardenprojekt gestimmt. Geplant sind unter anderem knapp 2 Kilometer langer Tunnel, eine dritte Spur und noch mehr Lärmschutz. Damit ist der Streit um den Ausbau nach Jahrzehnten wohl erstmal entschieden. Und die ersten Bauarbeiten, die könnten dann sogar schon nächstes Jahr starten. Ja, die letzten Tage sind ja hier bei uns in Franken einfach nur noch unerträglich heiß gewesen und das hat auch unseren Straßen nicht so gut getan, denn da hat man gemerkt, auf so richtig dolle heiß sind die gar nicht eingestellt. In Städten wie bei uns hier in Nürnberg zum Beispiel ist sogar der Asphalt an den Straßenbahngleisen geschmolzen. Da geht ja gerade gar nichts mehr. Der Betrieb soll heute erst im Laufe des Tages so langsam wieder starten. Und dann sind auch Straßen mit Beton richtig aufgeplatzt. Und Tino Möhring von der Autobahngesellschaft, der hat bei Join mal erklärt, wann sowas überhaupt passiert.
3: Vor allem ab 30 Grad oder ab wirklich starker Hitze ist es so, dass vor allem Fahrbahnen, die ein gewisses Alter haben, vor allem aus Beton, eben eine gewisse Anfälligkeit haben, vor allem wenn sie auch noch eine gewisse Vorschädigung haben, da entstehen große Drücke. Und wenn dieser Druck sich nicht mehr vernünftig verteilen kann, entweicht er nach oben. Und das sind dann diese sogenannten Blow-ups.
2: Ja, und der ADAC sagt deswegen auch jetzt gerade besonders auf diese spontanen Geschwindigkeitsbeschränkungen achten. Die haben nämlich dann oft mit solchen Fällen was zu tun. Ja, und dann sind jetzt am Wochenende in den ersten 3 Bundesländern die Sommerferien gestartet. Diese Woche kommen dann nochmal direkt 6 dazu. In Niedersachsen und Bremen ist sogar zum Beispiel schon übermorgen letzter Schultag. Heißt aber auch, am kommenden Wochenende wird es dann auf den Straßen das erste Mal wieder richtig knackig voll.
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2: So kann man nochmal die neue Woche reinstarten. Da ist noch nichts zu sehen. Ihr habt freie Fahrt.
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2: Alles Palette, da ist noch keiner zu sehen. Wenn ihr aber schon einen entdeckt habt heute früh, den wir noch nicht auf dem Schirm haben, dann einfach mal durchklingeln. 0800 800 1069. Gute Fahrt.
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5: Wir starten die Woche mit einer kleinen Abkühlung, möchte ich fast schon sagen. 28 Grad soll es nur werden und es kommt auch der Sommerregen heute. Also nehmt auf jeden Fall den Schirm mit.
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0: Herzlich willkommen in der neuen Woche. Es ist Montag, einen wunderschönen
1: guten Morgen. Genauso wie die Nutella mit oder ohne Butter,
0: ohne,
1: gibt es bei ganz vielen anderen Essenssachen auch Diskussionspotenzial. Und darum geht's gleich bei uns in 10 Minuten.
0: Bis dorthin immer die besten neuen Hits hier bei Energy.

0: Da spalten sich die Meinungen.
1: Herzlich willkommen in der neuen Woche. Hier ist Energy. Immer die besten neuen Hits. Einen wunderschönen
0: guten Morgen, ihr Lieben. Uber Eats hat sich mal damit beschäftigt, wie wir Deutschen so essen. Was wir mögen, was wir nicht mögen. Und Münch, ganz großes Thema dabei war Pizza Hawaii.
1: Ja.
0: Was hältst du davon?
1: Ich finde, Menschen, die Pizza Hawaii essen, haben ein bisschen die Kontrolle über ihr Leben verloren.
0: Also ich?
1: Ja. Bist du ein Fan oder was?
0: Ich mag Pizza Hawaii schon.
1: Ich bin generell nicht so ein großer Ananas-Fan, aber das auch auf einer Pizza, das passt irgendwie nicht. Für mich ist Pizza eher so ein bisschen was Salziges, da gehört eine Salami drauf oder von mir aus auch vegetarisch, ich mag auch ganz gerne Tomaten-Mozzarella, aber irgendwie so eine Ananas-Scheibe da drauf zu hauen, no way.
0: Ich finde, es ist so die perfekte Kombi irgendwie so aus süß und salzig. Und da habe ich auch 53% der Deutschen bei mir auf der Seite,
1: ganz
0: denn
1: knapp.
0: Sie lieben die Pizza Hawaii.
1: So, wie sieht's denn mit Döner aus? Ist es eher bei dir mit allem oder?
0: Mit allem und scharf, das ist ein Muss.
1: Ehrlich?
0: Was sagst du?
1: Ja, ich sag immer ohne Zwiebeln und bitte nicht so scharf, ganz leicht geschärft.
0: Mensch.
1: Doch, da muss ich sagen, bin ich eher das Weichei, weil wenn ein Essen und im Speziellen der Döner zu scharf ist, dann schmecke ich nichts mehr und da bin ich ehrlich gesagt raus.
0: Ja, aber es muss auch gut stinken mit den Zwiebeln, sonst ist es kein Döner.
1: Da wären wir schon beim Thema. Hast du gestern Döner gegessen?
0: Irgendwas? Nee, hab ich nicht.

0: Es hat sich Gott sei Dank ein wenig abgekühlt.
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0: Denn die letzte Woche war für uns in der Nacht, glaube ich, so ein bisschen zu heiß. Mm. Denn ich behaupte, die optimale Schlaftemperatur für uns Menschen sind eigentlich 18 Grad.
2: Also, es kommt immer drauf an. Also, ich mag es immer unglaublich kalt im Schlafzimmer. Ja. Also, ich finde, gerade im Winter mache ich teilweise das Fenster auf, dass man den Atem sogar sieht. Nein, übertrieben gesagt. Aber ich glaube, dass die optimale Temperatur eher 21 Grad ist. Ui. Dementsprechend sage ich, dass es fake ist.
0: Okay, ich löse auf. Die optimale Schlaftemperatur für uns Menschen sind 18 Grad, das ist
2: Fakt.
0: Oh, okay. Doch, ganz genau, denn das ist nicht zu kalt und nicht zu warm. Was da jetzt noch gut sein soll, wäre dann auch lauwarm duschen vor dem Schlafen.
2: Ja, Dusche ist bei mir selbst im Sommer ganz leicht erhitzt.
0: Ja, bei mir eigentlich schon auch. Ja. Was aber auch gut sein soll.
2: Definitiv, da muss der Körper ja nicht so viel arbeiten, um das wieder auszugleichen. Easy.

0: heißt es definitiv noch ab zur Tankstelle. Denn ich möchte mein Auto noch voll tanken, bevor die Preise dann wirklich wieder in die Höhe schießen. Denn dieses vergünstigte Tanken war ja nur diesen Monat, ne?
1: Richtig. Wer auf der Datum geguckt hat, der wird sehen, oh, 29.06. heißt, ich habe theoretisch heute und morgen noch Zeit. Aber der ADAC sagt, am besten heute noch tanken. Oh. Im besten Fall sogar noch, bevor er in die Arbeit kommt, also vor 12 Uhr, da soll es noch günstig sein. Weil die Wahrscheinlichkeit ist groß, dass morgen oder vielleicht sogar schon heute Abend die Preise nach oben steigen. Also viel Spaß an der Tankstelle, gut festhalten und alles Gute.
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1: Das Wichtigste zusammengefasst von Laurenz.
18: Guten Morgen. Ja, die Straßenbahn hier bei uns in Nürnberg, die stehen wegen der Hitze weiterhin still. Die extreme Wärme hat mich die Masse zwischen der Schiene und dem Asphalt so weich gemacht, dass sie an den Rändern kleben geblieben ist und die Gleise verschmutzt hat. Ja, jetzt müssen die Schienen erstmal aufwendig gereinigt werden. Deshalb fahren heute früh noch Ersatzbusse statt Trams. Und im Laufe des Tages soll der Betrieb dann aber so langsam wieder anlaufen. Ja, und wir müssen direkt weiter über dieses krasse Hitzewochenende reden, was wir hoffentlich alle einigermaßen gut überstanden haben. In vielen Orten Tagen haben wir ja teilweise über 40 Grad gehabt. In Brandenburg gibt es auch einen ganz neuen Hitzerekord, 41,7 Grad. Der Meteorologe Frank Böttcher sagt im NDR, das ist auch so ein Grund, warum wir in den nächsten Jahren noch viel mehr Pflanzen zum Runterkühlen in unseren Städten brauchen. Und wir müssen auch weißer werden, sagt er.
19: Wenn man mal in Spanien, Italien unterwegs ist, in Griechenland, dann sieht man, dass viele Gebäude weiße Oberflächen haben. Und durch weiße Oberflächen wird die Reflexion der Oberfläche verstärkt, sodass sich die Gebäude nicht so stark aufheizen. Das ist deshalb wichtig, weil die Wärme in der Nacht ja auch eine enorme Belastung für unseren Körper darstellt.
18: Die nächsten Tage zumindest sind wir jetzt aber erstmal weit weg von den 40 Grad. Das Gewitter gestern Abend hat uns wieder einigermaßen runtergekühlt. So, und dann haben wir jetzt noch die letzten beiden Tage mit dem Tankrabatt. Übermorgen wird der Preis also wieder nach oben gehen und zwar um gut 17 Cent den Liter. Was aber auf jeden Fall bleiben wird, das ist die 12-Uhr-Regel. Also Tankstellen dürfen nur noch einmal am Tag mit dem Preis rauf. Heißt also, eigentlich müsste man Mittwoch früh noch den günstigeren Sprit bekommen.
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18: So kann man nochmal die neue Woche reinstarten. Da ist noch nichts zu sehen. Ihr habt Freifahrt.
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18: Alles Paletto, da ist noch keiner zu sehen. Wenn ihr aber schon einen entdeckt habt heute früh, den wir noch nicht auf dem Schirm haben, dann einfach mal durchklingeln. 0800 800 1069. Gute Fahrt.
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0: Fette graue Wolken sind heute auf jeden Fall am Start. Deswegen nehmt euren Schirm mit. Es kommt einiges an Sommerregen runter und das bei 28 Grad.
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0: herzlich willkommen in der neuen Woche. Einen wunderschönen
1: guten Morgen.
0: Miles Smith und Niall Horan haben ja schon längst zusammen Musik gemacht. Hört ihr schon im Hintergrund, Drive Safe. Aber sie kommen beide gleichzeitig zwar nach Deutschland, aber getrennt voneinander. Also sie geben beide Konzerte in Deutschland. Aber ich kann mir vorstellen, oder, dass sie beide wahrscheinlich den Song dann einzeln performen werden.
1: Bestimmt.

0: 6.39 Uhr, einen wunderschönen
1: guten Morgen, Franken.
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0: Einen wunderschönen.
1: Guten Morgen, Franken. Wir haben es 6.46 Uhr.
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0: Ab sofort schmeckt der Kaffee am Morgen besser, denn er wird günstiger.
1: Yes, Aldi, Lidl, Kaufland und Co. senken die Preise für ein Kilo Kaffee um 1 bzw. 2 Euro. Auch wenn es nur wenig ist, aktuell nehmen wir doch alles mit, sage ich mal so.
0: Allerdings, und zwar auch beim Markenkaffee, wie zum Beispiel Lavazza, Melitta oder Dahlmeier Pro Domo, gibt es teilweise das Kilo für 18 Euro statt für 20.
1: Also Münch, du bist ja gar kein Fan von Eiskaffee, ne?
0: Nein.
1: Wieso denn nicht?
0: Nein, also mich stört kein kalter Kaffee, also wenn jetzt hier der warme Kaffee irgendwann mal kalt wird, dann trinke ich ihn schon, aber so bewusst einen kalten Kaffee mir zu bestellen,
1: mit
0: no way.
1: Eiswürfeln im Sommer und einem Strohhalm und so, siehst du das gar nicht?
0: Sehen tue ich das sehr oft, um ehrlich zu sein, und ich sehe es so, dass viele das einfach nur trinken, weil es irgendwie cool aussieht.
1: Nein, das schmeckt richtig gut. Bitte, ihr müsst das mal probieren. Wenn ihr euch einen Kaffee holt, dann macht ihn mal wirklich eist. Ist schon geil.

0: gehört auch zum Sommer.
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0: Die Wolken und der Sommerregen. Und die kommen heute auch, was einige ganz bestimmt freut, weil es ein bisschen Abkühlung ist nach der Hitze. Also wirklich perfekt.
2: Und damit der Sommer 2026 für euch noch perfekter wird, haben wir natürlich den Stream of the Week in dieser Woche Sommerhits. Und da ist unter anderem ein Song dabei, der mich 2021 durch einen schönen Sommer geführt hat. Und zwar dieser hier. Justin Wellington, bisschen in Vergessenheit geraten mit Aiko Aiko. Kannst du dich an den noch erinnern?
0: War das nicht rund um EM, WM irgendwas? War das nicht ein WM-Song oder so?
2: Nein, nicht direkt. Das war einfach nur ein Sommerhit.
0: Ach krass, okay. Nee. Der erinnert mich irgendwie immer so an Fußball oder so.
2: Nee, leider nicht.
0: Ja, wirklich guter Sommersong, aber ich logge meinen hier ein aus dem Jahr 2016. Cake by the Ocean.
2: Oh ja.
0: Von DNCE. Wirklich, das war ein Banger im Sommer 2016.
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8: Guten Morgen. Ja, Nürnberg hat es jetzt entschieden. Der Frankenschnellweg wird ausgebaut. Die Mehrheit hat beim Bürgerentscheid für das Milliardenprojekt gestimmt. Geplant sind unter anderem knapp 2 Kilometer langer Tunnel, eine dritte Spur und noch mehr Lärmschutz. Damit ist der Streit um den Ausbau nach Jahrzehnten wohl erstmal entschieden. Und die ersten Bauarbeiten, die könnten dann sogar schon nächstes Jahr starten. Ja, die letzten Tage sind ja hier bei uns in Franken einfach nur noch unerträglich heiß gewesen und das hat auch unseren Straßen nicht so gut getan, denn da hat man gemerkt, auf so richtig dolle heiß sind die gar nicht eingestellt. In Städten wie bei uns hier in Nürnberg zum Beispiel ist sogar der Asphalt an den Straßenbahngleisen geschmolzen. Da geht ja gerade gar nichts mehr. Der Betrieb soll heute erst im Laufe des Tages so langsam wieder starten. Und dann sind auch Straßen mit Beton richtig aufgeplatzt. Und Tino Möhring von der Autobahngesellschaft, der hat bei Join mal erklärt, wann sowas überhaupt passiert.
9: Vor allem ab 30 Grad oder ab wirklich starker Hitze ist es so, dass vor allem Fahrbahnen, die ein gewisses Alter haben, vor allem aus Beton, eben eine gewisse Anfälligkeit haben, vor allem wenn sie auch noch eine gewisse Vorschädigung haben, da entstehen große Drücke. Und wenn dieser Druck sich nicht mehr vernünftig verteilen kann, entweicht er nach oben. Und das sind dann diese sogenannten Blow-Ups.
8: Ja, und der ADAC sagt deswegen auch jetzt gerade besonders auf diese spontanen Geschwindigkeitsbeschränkungen achten. Die haben nämlich dann oft mit solchen Fällen was zu tun. Ja, und dann sind jetzt am Wochenende in den ersten drei Bundesländern die Sommerferien gestartet. Diese Woche kommen dann nochmal direkt 6 dazu. In Niedersachsen und Bremen ist sogar zum Beispiel schon übermorgen letzter Schultag. Heißt aber auch, am kommenden Wochenende wird es dann auf den Straßen das erste Mal wieder richtig knackig voll.
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8: Da habe ich was und zwar von der A3 Passau Richtung Nürnberg zwischen Altdorf-Burgthann und dem Kreuz Altdorf. Da ist eine ungesicherte Unfallstelle und auch hier nochmal der Hinweis, in Nürnberg, da ist die Straßenbahn eingestellt worden aufgrund von den Straßenschäden. Das Ganze wird dann heute im Laufe des Tages wieder hochgefahren.
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8: Da haben wir auch schon die ersten. Einer steht in Fürth in der Facherstraße stadteinwärts und in Stein in der Mühlstraße in beide Richtungen. Habt ihr noch einen weiteren entdeckt? Dann einfach mal durchklingeln. 0800 800 1069. Gute Fahrt.
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0: Viele hoffen sich eine Abkühlung und die kommt auch jetzt wirklich. Es kommt der Sommerregen und wir bekommen nur 28 Grad. Aber nehmt auf jeden Fall den Schirm mit heute, sonst werdet ihr wirklich nass.
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0: Da sind wir wieder zurück aus dem Wochenende. Es ist Montag, eine wunderschöne.
1: Guten Morgen. Was essen wir Deutschen gerne und wie? Das hat Uber Eats rausgefunden und in 10 Minuten verraten wir es euch.
0: Und bis dorthin immer die besten neuen Hits hier bei

0: Energy polarisiert. Und somit herzlich willkommen in der neuen Woche. Es ist der Start in den Montag. Hier ist Energy. Immer die besten neuen Hits. Eine wunderschöne.
1: Guten Morgen.
0: Denn Uber Eats hat rausgefunden, das Thema Maggi, das polarisiert sehr. Viele mögen es, viele nicht. Fangen wir erstmal mit dir an. Bist du Maggi-Fan?
1: Ich habe Maggi neulich erst für mich entdeckt. Es ist aber erstmal, fangen wir mal da an, so ein Daddy-Ding. Also Väter, finde ich, haben früher, so in den Anfang 2010ern, Maggi auf alles drauf getan, finde ich.
0: Ich bin mit Maggi so ein bisschen im Zwiespalt. Wenn ich eine Suppe esse, dann muss da unbedingt Maggi rein. Ansonsten halte ich mich von Maggi fern, aber ich werde es nie vergessen, eine Ex-Freundin von mir, die hat gekochte Eier gegessen mit Maggi oben drauf. Mir hat es den Magen umgedreht.
1: Das habe ich jetzt für mich entdeckt. Das ist mit gekochten Eiern perfekt.
0: Echt?
1: Mönch, mit ein bisschen Salz. Göttlich. Probiert das mal, wenn ihr frühstückt demnächst. Nee. Und 8% der Deutschen sagen auch, Maggi gehört auf alles.
0: Ja, das weiß ich nicht. Da bin ich ein bisschen zwiegespalten.
1: Du, apropos zwiegespalten, du wirst mich gleich hassen und es wird gleich richtig eskalieren. Denn ich glaube, ich weiß, wie du darüber denkst. 64% der Deutschen finden es völlig okay, im Bett zu essen und dazu gehöre ich auch.
0: Echt? Du isst im Bett?
1: Ja, manchmal schon.
0: Das finde ich ganz, ganz schlimm. Also erstens einmal möchte ich im Schlafzimmer schon mal nicht den Essensgeruch haben, so geht's schon mal los. Das ist das Erste. Und das Zweite ist...
1: Ich
0: kann mir vorstellen, es gibt einen Vorteil, wenn man im Bett isst.
1: Es ist bequem.
0: Okay, es gibt zwei Vorteile. Und zwar, man könnte theoretisch die Bettdecke gleich als Serviette hernehmen.
1: Nee, aber Mensch, ich kann dich vollkommen verstehen, wenn man sagt, das ist wirklich eklig. Kann ich nachvollziehen.

0: 7.16 Uhr, einen wunderschönen.
1: Guten Morgen, Franken.
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0: Neue Woche.
1: Neues Glück.
0: Die ersten Punkte werden geholt heute Morgen von der Sandy. Guten Morgen.
3: Guten Morgen.
1: Du, was bestellst denn du so, wenn du dir was holst bei Uber Eats?
3: Boah, wenn nach dem Feiern gehen, so richtig eklig, irgendwie Burger und Pommes.
1: Am selben Abend noch?
3: Nee, am nächsten Tag.
1: Ach so.
0: Irgendwas, was auf jeden Fall aufsaugend ist.
1: Und das dann im Bett, so richtig schön entspannt.
0: Toll. Dafür ist es allerdings noch ein bisschen zu früh, aber vielleicht ist es genau die richtige Zeit, um jetzt ganz viele Punkte zu holen bei Stadtline Energy. Wir schmeißen für dich den Zufallsgenerator an und der entscheidet, mit welchen Buchstaben du zocken wirst.
2: F.
0: Wie Friedrich.
1: Eine Stadt mit F.
3: Friedrichsthal.
1: Ein Land.
3: Frankreich.
1: Ein Beruf.
3: Freibadaufsicht.
1: Eine Sportart?
3: Federball.
1: Deine Lieblingspizzasorte?
3: Weiter.
1: Ein Trennungsgrund?
3: Weiter.
1: Da willst du unbedingt mal Urlaub machen.
0: Und da ist die Zeit leider vorbei. Aber es waren immerhin 4 Punkte für dich.
1: Ah, sehr schön.
0: Ja, gut. Ja, die ersten Punkte wurden vorgelegt. Jetzt könnt ihr nachlegen. Ruft gerne an und zockt mit um den Wochensieg. 0800 800.

0: Das wird eine richtig geile Woche für euch werden. Herzlich willkommen an diesem Montag. Hier ist Energy. Immer die besten neuen Hits. Einen wunderschönen
1: guten Morgen.
0: Denn in dieser Woche heißt es wieder, jeden Tag, jede Stunde gibt es Free Festival Pässe. Und zwar in dieser Woche für das Latin Airport Festival direkt am Airport in Nürnberg. Ihr meldet euch schnell an auf energy.de und mit ein bisschen Glück gibt es halt eben die Free Festival Pässe.
1: Ja, und die Andrea hat schon Glück. Du bist mit dabei.
2: Ist ja guten Morgen.
0: Morgen.
2: Hi, danke. Cool.
1: Sehr gerne. Wen nimmst denn du mit?
2: Ich würde meine beste Freundin mitnehmen, die Gabi.
1: Ja, sehr geil. Wart ihr schon mal auf dem Latin Airport Festival oder ist das das erste Mal?
2: Das wäre das erste Mal. Wir waren aber immer auf die lateinamerikanischen Festivals, also mit den Food Festivals halt meistens.
1: Sehr geil. Und was fasziniert euch so an der Musik? Warum wollt ihr unbedingt hingehen?
2: Erstens, Musik immer gut. Reggaeton, Latin immer.
0: Ja.
2: Ist immer unser Ding. Und ja, einfach spontan einfach versucht. Warum nicht?
0: Ja, und vor allen Dingen, dieses Jahr sind ja wieder Top-Künstler dabei wie Young Miko oder auch Mike Towers.
2: Ja, voll geil.
0: Ja. Geil. Ganz viel Spaß.
2: Dankeschön.
1: Und genau das könnt ihr auch haben. Wir schicken euch auch noch zum Latin Airport Festival, wenn ihr euch schnell anmeldet auf energy.de, denn die nächste Stunde gehen schon die nächsten Tickets raus.
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16: Guten Morgen. Nürnberg hat gestern entschieden, mit rund 53% gibt's grünes Licht für den Ausbau des Frankenschnellwegs. Bemerkenswert ist da vor allem die hohe Wahlbeteiligung von etwa 40%. Das ist deutlich mehr als bei früheren Bürgerentscheiden. Und jetzt will die Stadt die Planungen schnell vorantreiben. Die ersten Bauarbeiten, die könnten nämlich schon nächstes Jahr starten. Dann ist ja für uns heute bei der Fußball-WM K.O.-Runde angesagt. Erstmal müssen wir aber noch feiern, dass es endlich kühler wird, denn das Wochenende, das ist jetzt schon ein sehr krasses Hitzewochenende gewesen. An den Seen und Freibädern ist da natürlich auch ganz viel los gewesen. Und da haben dann auch so Leute wie Bademeister Vitali Buchholz volle Konzentration gebraucht, sagt er selber im SWR.
17: Es gibt mehr Kinder, die zum Beispiel vom Beckenrand reinspringen. Es gibt Situationen an der Rutsche, wo man eingreifen muss, wenn es ein bisschen zu wild zugeht.
16: Und auch wenn die richtig krasse Hitze jetzt erstmal durch ist bei der Deutschen Bahn, könnt ihr Tickets für heute und morgen trotzdem weiter kostenlos stornieren. Die müsst ihr aber vor dem 23. Juni gekauft haben. Und heute Abend, da haben wir bei der Fußball-WM vollen Fokus auf Paraguay. Es wird schon gesagt, die werden so ähnlich wie unser letzter Gegner spielen, so wie Ecuador. Der Kommentator Jonas Friedrich sagt bei Magenta TV, soll aber ein Tick leichter werden.
18: Bei allem Respekt vor Paraguay, das ist eine drittklassige Mannschaft. Und das kann keine ernsthafte Herausforderung sein für die deutsche Nationalmannschaft im 16. Finale.
16: Ja, das wollen wir mal hoffen. Können wir uns heute Abend ab 22.30 Uhr anschauen. Durch die ganzen Trinkpausen, sowas wie Verlängerung oder Elfmeterschießen, kann es aber auch echt lange dauern. Könnte nämlich auch alles erst um 1 Uhr nachts entschieden werden. Das sieht soweit alles gut aus, aber an dieser Stelle auch nochmal der Hinweis, die Straßenbahnen hier bei uns in Nürnberg aufgrund von Straßenschäden sind die momentan eingestellt. Heute im Laufe des Tages soll der Betrieb dann wieder starten.
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16: Da habe ich welche für euch und zwar in Nürnberg, Regensburger Straße, dann Fürth, Facher Straße und dann noch in Stein, die Mühlstraße und zwar gleich in beide Richtungen. Habt ihr noch einen weiteren entdeckt, dann einfach mal durchklingeln. 0800 800 1069. Gute Fahrt.
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1: Heute kommt der Sommerregen, also nehmt den Schirm mit. Die Sonne soll sich eigentlich auch zeigen, ab und zu mal 28 Grad bekommen wir, aber es wird wenigstens nicht über die 30 Grad Marke heiß.
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0: Herzlich willkommen. In der neuen Woche ist es Montag. Einen wunderschönen
1: guten Morgen. Genauso wie die Nutella mit oder ohne Butter gibt es bei ganz vielen anderen Essenssachen auch Diskussionspotenzial. Und darum geht's gleich bei uns in 10 Minuten.
0: Bis dorthin immer die besten neuen Hits hier bei Energy. Was

0: mischen sich die Meinungen.
1: Herzlich willkommen in der neuen Woche. Hier ist Energy. Immer die besten neuen Hits. Einen wunderschönen
0: guten Morgen, ihr Lieben. Uber Eats hat sich mal damit beschäftigt, wie wir Deutschen so essen. Was wir mögen, was wir nicht mögen. Und Münch, ganz großes Thema dabei war Pizza Hawaii.
2: Ja.
0: Was hältst du davon?
2: Ich finde, Menschen, die Pizza Hawaii essen, haben ein bisschen die Kontrolle über ihr Leben verloren.
0: Also ich?
2: Mhm. Ja. Bist du ein Fan oder was?
0: Ich mag Pizza Hawaii schon.
2: Ich bin generell nicht so ein großer Ananas-Fan, aber das auch auf einer Pizza, das passt irgendwie nicht. Für mich ist Pizza eher so ein bisschen was Salziges, da gehört eine Salami drauf oder von mir aus auch vegetarisch. Ich mag auch ganz gerne Tomaten-Mozzarella, aber irgendwie so eine Ananas-Scheibe da drauf zu hauen, no way.
0: Ich finde, es ist so die perfekte Kombi irgendwie so aus süß und salzig. Und da habe ich auch 53% der Deutschen bei mir auf der Seite,
2: ganz
0: denn
2: knapp.
0: Sie lieben die Pizza Hawaii.
2: So, wie sieht's denn mit Döner aus? Ist es eher bei dir mit allem oder?
0: Mit allem und scharf, das ist ein Muss.
2: Ehrlich?
0: Was sagst du?
2: Ja, ich sag immer ohne Zwiebeln und bitte nicht so scharf, ganz leicht geschärft. Doch, da muss ich sagen, bin ich eher das Weichei, weil wenn ein Essen und im Speziellen der Döner zu scharf ist, dann schmecke ich nichts mehr und da bin ich ehrlich gesagt raus.
0: Ja, aber es muss auch gut stinken mit den Zwiebeln, sonst ist es kein Döner.
2: Da wären wir schon beim Thema. Hast du gestern Döner gegessen?
0: Irgendwas? Nee, hab ich nicht.

0: den Wunderschönen.
1: 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Es ist 7.47 Uhr.
2: Was für ein heißes Wochenende. Wunderschönen guten Morgen. Zeit für eine kleine Wochenvorschau bei Energy Nürnberg. Flo hier. Das ist ja nicht mal Sommer, ne? Wahnsinn. Geil. Perfektes Wetter hoffentlich auch dann am kommenden Wochenende, denn dort feiern wir das größte Latin Festival Deutschlands, das Latin Airport Festival 2026. Die Stars der Latin-Szene kommen zusammen. Mike Towers wird da sein für seinen einzigen Auftritt diesen Sommer in Europa. Young Maiko, Tito Nieves, Dimelo Flow aus Panama, Grupo Extra aus der Domrep, viele, viele mehr. Tickets auf energy.de. Laut wird dieses Wochenende außerdem rund um die Zeppelin-Tribüne. Ab Freitag ist DTM wieder zu Gast. Also da fahren die wieder im Kreis um die Wette. Ne? Auch immer ein Highlight in Nürnberg. Ich lieb's und ich find's richtig gut. Und natürlich wird die Tage auch wieder auf dem Kirchwein gefeiert. Heute endet die Kerber in Gebersdorf. Muss richtig gut gewesen sein, was ich so gehört habe von Freunden. Bis morgen ist noch Kirchwein in der Gartenstadt und ab Freitag geht's dann weiter in Kleinreuth bei Schweinau. Kornburg feiert, Schmiegling feiert, Wetzendorf feiert und auch in Fürth geht's am Wochenende los und zwar in Sacker Kerber ist auch. Ich wünsche euch jetzt schon mal ein schönes Wochenende und viel wichtiger, eine Mega-Woche. Hier ist Energy Nürnberg.

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17: Guten Morgen. Ja, die Straßenbahn hier bei uns in Nürnberg, die stehen wegen der Hitze weiterhin still. Die extreme Wärme hat mich die Masse zwischen der Schiene und dem Asphalt so weich gemacht, dass sie an den Rändern kleben geblieben ist und die Gleise verschmutzt hat. Ja, jetzt müssen die Schienen erstmal aufwendig gereinigt werden. Deshalb fahren heute früh noch Ersatzbusse statt Trams. Und im Laufe des Tages soll der Betrieb dann aber so langsam wieder anlaufen. Ja, und wir müssen direkt weiter über dieses krasse Hitzewochenende reden, was wir hoffentlich alle einigermaßen gut überstanden haben. In vielen Orten haben wir ja teilweise über 40 Grad gehabt. In Brandenburg gibt es auch einen ganz neuen Hitzerekord, 41,7 Grad. Der Meteorologe Frank Böttcher sagt im NDR, das ist auch so ein Grund, warum wir in den nächsten Jahren noch viel mehr Pflanzen zum Runterkühlen in unseren Städten brauchen. Und wir müssen auch weißer werden, sagt er.
14: Wenn man mal in Spanien, Italien unterwegs ist, in Griechenland, dann sieht man, dass viele Gebäude weiße Oberflächen haben. Und durch weiße Oberflächen wird die Reflexion der Oberfläche verstärkt, sodass sich die Gebäude nicht so stark aufheizen. Das ist deshalb wichtig, weil die Wärme in der Nacht ja auch eine enorme Belastung für unseren Körper darstellt.
17: Die nächsten Tage zumindest sind wir jetzt aber erstmal weit weg von den 40 Grad. Das Gewitter gestern Abend hat uns wieder einigermaßen runtergekühlt. So, und dann haben wir jetzt noch die letzten beiden Tage mit dem Tankrabatt. Übermorgen wird der Preis also wieder nach oben gehen und zwar um gut 17 Cent den Liter. Was aber auf jeden Fall bleiben wird, das ist die 12-Uhr-Regel. Also Tankstellen dürfen nur noch einmal am Tag mit dem Preis rauf. Heißt also, eigentlich müsste man Mittwoch früh noch den günstigeren Sprit bekommen. Da habe ich zwei Meldungen für euch. Einmal von der A3 Nürnberg Richtung Würzburg zwischen Erlangen-Frauenaurach und Erlangen-West. Da liegt ein Metallteil auf der Fahrbahn. Und dann noch die A73 Nürnberg Richtung Bamberg zwischen Erlangen-Zentrum und Erlangen-Nord. Da ist eine ungesicherte Unfallstelle. Dementsprechend seid da bitte besonders aufmerksam.
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17: Da haben wir wirklich einige heute Morgen. Einer steht in Nürnberg in der Würzburger Straße, dann in Erlangen in der Möhrendorfer Straße und zwar Richtung Dexendorfer Damm und last but not least in Stein in der Mühlstraße und zwar in beide Richtungen. Habt ihr noch einen weiteren entdeckt, den wir noch nicht auf dem Schirm haben, dann sagt uns doch gern Bescheid. 0800 800 1069. Gute Fahrt.
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18: Wir starten die Woche mit einer kleinen Abkühlung, möchte ich fast schon sagen. 28 Grad soll es nur werden und es kommt auch der Sommerregen heute. Also nehmt auf jeden Fall den Schirm mit.
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0: Backmas, die neue Woche geht los. Herzlich willkommen an diesem Montag, einen wunderschönen.
1: 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Und wo es jetzt dann gleich hingeht für euch, das verraten wir euch in 10 Minuten.
0: Und bis dorthin Dermot Kennedy mit Funeral. 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
0: 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Wie geil ist das denn? Und Ende August wird da auch schon richtig abgegangen und gefeiert. Und zwar in St. Pölten in Österreich. Da schicken wir euch hin.
2: 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Und zum 25-jährigen Jubiläum haben sie sich nicht lumpen lassen und ein mega

und es wird richtig abgehen zu Sarah Larsson. Ich bin mir ziemlich sicher, da holt sie wieder irgendjemanden aus dem Publikum auf die Bühne und dann wird zu diesem Song live performt. Und ihr könnt das Ganze for free erleben, indem ihr euch einfach die neue Energy-App runterladet, euch kurz anmeldet im Energy-Festival Sommer für das Frequency und mit ein bisschen Glück gibt's eben die Pässe.

0: 8:16 Uhr. Einen wunderschönen
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0: Der Countdown läuft noch 14 Stunden und dann geht's los.
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0: Und zwar für unsere Fußball-Nationalmannschaft. Wir haben ja heute schon festgestellt, heute geht es ja nur darum zu gewinnen, weil wenn wir verlieren, dann war es das mit der WM. Mhm. 22.30 Uhr Anstoß gegen Paraguay. Und damit ihr das heute so richtig zelebrieren könnt, beispielsweise auch im Freundeskreis, haben wir ja für euch den Energy-WM-Wahnsinn. 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Ihr meldet euch an auf energy.de und das nächste Paket geht raus an die Nicole.
2: Ja, geil. Dankeschön.
3: Sehr, sehr gerne,
2: danke,
3: Nicole.
2: Danke.
3: Du gerne. Mit wem schaust du heute das Spiel?
2: Mit meiner Mama, meiner Tante, Cousinen, also ein reiner Frauenabend.
3: Oh, Girls Night, richtig ja. Cool. Und jetzt kommt die große Frage, was glaubst du, wie geht's denn heute aus?
2: Ich sag 3-1 für Deutschland.
3: Ja, das hoffen wir doch mal stark. Aber jetzt darfst du dich erstmal einfach nur über deinen Energy-WM-Wahnsinn freuen.
2: Sehr cool, danke schön.
0: Herzlichen Glückwunsch und wenn ihr auch sowas haben wollt, dann meldet euch schnell an auf energy.de.
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8: Guten Morgen. Ja, Nürnberg hat es jetzt entschieden. Der Frankenschnellweg wird ausgebaut. Die Mehrheit hat beim Bürgerentscheid für das Milliardenprojekt gestimmt. Geplant sind unter anderem knapp 2 Kilometer langer Tunnel, eine dritte Spur und noch mehr Lärmschutz. Damit ist der Streit um den Ausbau nach Jahrzehnten wohl erstmal entschieden. Und die ersten Bauarbeiten, die könnten dann sogar schon nächstes Jahr starten. Ja, die letzten Tage sind ja hier bei uns in Franken einfach nur noch unerträglich heiß gewesen und das hat auch unseren Straßen nicht so gut getan, denn da hat man gemerkt, auf so richtig dolle heiß sind die gar nicht eingestellt. In Städten wie bei uns hier in Nürnberg zum Beispiel ist sogar der Asphalt an den Straßenbahngleisen geschmolzen. Da geht ja gerade gar nichts mehr. Der Betrieb soll heute erst im Laufe des Tages so langsam wieder starten. Und dann sind auch Straßen mit Beton richtig aufgeplatzt. Und Tino Möhring von der Autobahngesellschaft, der hat bei Join mal erklärt, wann sowas überhaupt passiert.
9: Vor allem ab 30 Grad oder ab wirklich starker Hitze ist es so, dass vor allem Fahrbahnen, die ein gewisses Alter haben, vor allem aus Beton, eben eine gewisse Anfälligkeit haben, vor allem wenn sie auch noch eine gewisse Vorschädigung haben, da entstehen große Drücke. Und wenn dieser Druck sich nicht mehr vernünftig verteilen kann, entweicht er nach oben. Und das sind dann diese sogenannten Blow-Ups.
8: Ja, und der ADAC sagt deswegen auch jetzt gerade besonders auf diese spontanen Geschwindigkeitsbeschränkungen achten. Die haben nämlich dann oft mit solchen Fällen was zu tun. Ja, und dann sind jetzt am Wochenende in den ersten drei Bundesländern die Sommerferien gestartet. Diese Woche kommen dann nochmal direkt 6 dazu. In Niedersachsen und Bremen ist sogar zum Beispiel schon übermorgen letzter Schultag. Heißt aber auch, am kommenden Wochenende wird es dann auf den Straßen das erste Mal wieder richtig knackig voll. Ja, da ist ganz schön was los heute Morgen. Einmal habe ich was von der A3 für euch. Nürnberg Richtung Würzburg zwischen dem Kreuz Fürth Erlangen und Erlangen-Frauenaurach. 2 Kilometer Stau. Dann noch die A73 in Nürnberg Richtung Bamberg zwischen Erlangen-Zentrum und Erlangen-Nord. 2 Kilometer Stau nach einem Unfall. Der rechte Fahrstreifen ist hier blockiert. Und dann auch nochmal hier der Hinweis, dass aufgrund der extremen Temperatur in den letzten Tagen die Straßenbahn in Nürnberg nicht fährt. Da soll heute im Laufe des Tages der Betrieb wieder starten. So.
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8: Da haben wir einmal einen in Fürth in der Würzburger Straße stadteinwärts, in Stein in der Mühlstraße und zwar in beiden Richtungen. Und dann haben wir gerade noch eine richtig nette Sprachnachricht über WhatsApp von Nathalie erhalten.
10: Morgen, hier ist Nathalie. Und zwar steht ein Blitzer in der Regensburger Straße stadteinwärts auf Höhe Aldi Lidl auf der rechten Seite. Schönen Tag wünsche ich euch. Gute Fahrt.
8: Danke, Nathalie. Und wenn ihr einen Blitzer entdeckt habt, dann macht's auch ganz genauso. Schickt uns gerne mal eine ganz kurze Sprachnachricht über WhatsApp rüber. 0176 1069 und 4 mal die 8. Bis dahin, gute Fahrt.
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11: fette graue Wolken sind heute auf jeden Fall am Start. Deswegen nehmt euren Schirm mit. Es kommt einiges an Sommerregen runter und das bei 28 Grad.
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0: Da sind wir wieder zurück aus dem Wochenende. Es ist Montag, eine wunderschöne.
1: Guten Morgen. Was essen wir Deutschen gerne und wie? Das hat Uber Eats rausgefunden und in 10 Minuten verraten wir es euch.
0: Und bis dorthin immer die besten neuen Hits hier bei Energy.

0: Energy polarisiert. Und somit herzlich willkommen in der neuen Woche. Es ist der Start in den Montag. Hier ist Energy. Immer die besten neuen Hits. Einen wunderschönen.
1: Guten Morgen.
0: Denn Uber Eats hat rausgefunden, das Thema Maggi, das polarisiert sehr. Viele mögen es, viele nicht. Fangen wir erstmal mit dir an. Bist du Maggi-Fan?
1: Ich habe Maggi neulich erst für mich entdeckt. Es ist aber erstmal, fangen wir mal da an, so ein Daddy-Ding. Also ja, Väter, okay, finde ich, haben früher, so in den Anfang des 2010ern, Maggi auf alles drauf getan, finde ich.
0: Ich bin mit Maggi so ein bisschen im Zwiespalt. Wenn ich eine Suppe esse, dann muss da unbedingt Maggi rein. Ansonsten halte ich mich von Maggi fern. Aber ich werde es nie vergessen, eine Ex-Freundin von mir, die hat Eier, gekochte Eier gegessen mit Maggi oben drauf. Mir hat es den Magen umgedreht.
1: Was? Das habe ich jetzt für mich entdeckt. Das ist mit gekochten Eiern perfekt, Mönch. Mit ein bisschen Salz, göttlich. Probiert das mal, wenn ihr frühstückt demnächst. Nee. Und 8% der Deutschen sagen auch, Maggi gehört auf alles.
0: Ja, das weiß ich nicht. Da bin ich ein bisschen zwiegespalten.
1: Du, apropos zwiegespalten, du wirst mich gleich hassen und es wird gleich richtig eskalieren. Denn ich glaube, ich weiß, wie du darüber denkst. 64% der Deutschen finden es völlig okay, im Bett zu essen und dazu gehöre ich auch.
0: Echt? Du isst im Bett?
1: Ja, manchmal schon.
0: Das finde ich ganz, ganz schlimm. Also erstens einmal möchte ich im Schlafzimmer schon mal nicht den Essensgeruch haben, so geht's schon mal los. Das ist das Erste. Und das Zweite ist, ich kann mir vorstellen, es gibt einen Vorteil, wenn man im Bett isst.
1: Es ist bequem.
0: Okay, es gibt zwei Vorteile. Und zwar, man könnte theoretisch die Bettdecke gleich als Serviette hernehmen.
1: Nee, aber Mensch, ich kann dich vollkommen verstehen, wenn man sagt, das ist wirklich eklig. Kann ich nachvollziehen.

0: Den Pokal fürs Essen, das wäre doch mal was.
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0: Gibt es wohl in den USA, zumindest behaupte ich das. Denn in den USA gibt es eine Major League Eating, also eine Liga für Wettessen. Fakt oder Fake?
2: Gott, das wenn ja, da gibt es ja auch wirklich alles, muss man dazu sagen, ob es gut ist oder nicht. Ich finde es wild, aber natürlich gibt es das. Also ich meine, es gibt ja auch Wettessen, was so Hotdog-Wettessen, Chicken Wings-Wettessen und so weiter und so fort. Deswegen 100 pro Jahr.
0: Ja, aber eine ganze Liga?
2: Mhm.
0: Ich behaupte, in den USA gibt es eine ganze Liga, also eine Major League Eating fürs Wettessen. Und das ist...
1: Fakt.
0: Ja, der beste Weltesser heißt Joey und hat gefühlt schon mal alles weggefuttert. Zum Beispiel auch 141 hart gekochte Eier in 8 Minuten.
2: Ist eigentlich auch total lustig, weil wenn man Friends gesehen hat, da war auch der Joey der Charakter, der alles weggegessen hat.

0: Für mich heißt es definitiv noch ab zur Tankstelle. Denn ich möchte mein Auto noch voll tanken, bevor die Preise dann wirklich wieder in die Höhe schießen. Denn dieses vergünstigte Tanken war ja nur diesen Monat, ne?
1: Richtig. Wer auf der Datum geguckt hat, der wird sehen, oh, 29.06. heißt, ich habe theoretisch heute und morgen noch Zeit. Aber der ADAC sagt, am besten heute noch tanken. Oh. Im besten Fall sogar noch, bevor er in die Arbeit kommt, also vor 12 Uhr, da soll es noch günstig sein. Weil die Wahrscheinlichkeit ist groß, dass morgen oder vielleicht sogar schon heute Abend die Preise nach oben schnallen. Also viel Spaß an der Tankstelle, gut festhalten und alles Gute.
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10: Guten Morgen. Nürnberg hat gestern entschieden, mit rund 53% gibt's grünes Licht für den Ausbau des Franken-Schnellwegs. Bemerkenswert ist da vor allem die hohe Wahlbeteiligung von etwa 40%. Das ist deutlich mehr als bei früheren Bürgerentscheiden. Und jetzt will die Stadt die Planungen schnell vorantreiben. Die ersten Bauarbeiten, die könnten nämlich schon nächstes Jahr starten. Dann ist ja für uns heute bei der Fußball-WM K.O.-Runde angesagt. Erstmal müssen wir aber noch feiern, dass es endlich kühler wird, denn das Wochenende, das ist jetzt schon ein sehr krasses Hitzewochenende gewesen. An den Seen und Freibädern ist da natürlich auch ganz viel los gewesen. Und da haben dann auch so Leute wie Bademeister Vitali Buchholz volle Konzentration gebraucht, sagt er selber im SWR.
11: Es gibt mehr Kinder, die zum Beispiel vom Beckenrand reinspringen. Es gibt Situationen an der Rutsche, wo man eingreifen muss, wenn es ein bisschen zu wild zugeht.
10: Und auch wenn die richtig krasse Hitze jetzt erstmal durch ist bei der Deutschen Bahn, könnt ihr Tickets für heute und morgen trotzdem weiter kostenlos stornieren. Die müsst ihr aber vor dem 23. Juni gekauft haben. Und heute Abend, da haben wir bei der Fußball-WM vollen Fokus auf Paraguay. Es wird schon gesagt, die werden so ähnlich wie unser letzter Gegner spielen, so wie Ecuador. Der Kommentator Jonas Friedrich sagt bei Magenta TV, soll aber ein Tick leichter werden.
12: Bei allem Respekt vor Paraguay, das ist eine drittklassige Mannschaft. Und das kann keine ernsthafte Herausforderung sein für die deutsche Nationalmannschaft im 16. Finale.
10: Ja, das wollen wir mal hoffen. Können wir uns heute Abend ab 22.30 Uhr anschauen. Durch die ganzen Trinkpausen, sowas wie Verlängerung oder Elfmeterschießen, kann es aber auch echt lange dauern. Könnte nämlich auch alles erst um 1 Uhr nachts entschieden werden.
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10: Zeit für einen ganz kurzen Blick auf unsere Straßen hier in Franken. Und da habe ich da einmal was von der A73 für euch. In Nürnberg Richtung Bamberg zwischen Erlangen-Eltersdorf und Erlangen-Zentrum. Da staut es sich auf 4 Kilometer. Da hat es nämlich gekracht. Der rechte Fahrstreifen ist hier blockiert. Und die Polizei sagt schon, das Ganze dauert gute 30 Minuten länger.
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10: Ja, da haben wir heute ein bisschen was. Einer steht in Erlangen in der Möhrendorfer Straße Richtung Dexendorfer Damm und in Fürth in der Würzburger Straße stadteinwärts. Habt ihr noch einen weiteren entdeckt? Dann klingelt einfach mal durch. 0800 800 1069. Gute Fahrt.
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14: Viele hoffen sich eine Abkühlung und die kommt auch jetzt wirklich. Es kommt der Sommerregen und wir bekommen nur 28 Grad. Aber nehmt auf jeden Fall den Schirm mit heute, sonst werdet ihr wirklich nass.
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0: Herzlich willkommen in der neuen Woche, einen wunderschönen
1: guten Morgen.
0: Miles Smith und Niall Horan haben ja schon längst zusammen Musik gemacht, hört ihr schon im Hintergrund, Drive Safe, aber sie kommen beide gleichzeitig zwar nach Deutschland, aber getrennt voneinander, also sie geben beide Konzerte in Deutschland, aber ich kann mir vorstellen, oder, dass sie beide wahrscheinlich den Song dann einzeln performen werden.
1: Bestimmt.

0: hier ist Energy, jetzt mit unserem Energy Soundcheck. Und der kommt heute von You Not Us zusammen mit Daddy DJ und heißt Flipside.
1: Ja, und der gibt euch sofort Nostalgie-Vibes, denn er ist eine Interpolation von Daddy DJs Song Daddy DJ aus dem Jahr 2000 und macht wirklich richtig Summer-Vibes und Bock beim Hören.
0: Und ihr merkt es ja jetzt schon im Hintergrund, da kommt was auf. Und das könnt ihr jetzt genießen, hier bei Energy, immer die besten neuen Hits.

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16: Das Wichtigste zusammengefasst von Laurenz.
17: Guten Morgen. Ja, die Straßenbahn hier bei uns in Nürnberg, die stehen wegen der Hitze weiterhin still. Die extreme Wärme hat mich die Masse zwischen der Schiene und dem Asphalt so weich gemacht, dass sie an den Rändern kleben geblieben ist und die Gleise verschmutzt hat. Ja, jetzt müssen die Schienen erstmal aufwendig gereinigt werden. Deshalb fahren heute früh noch Ersatzbusse statt Trams. Und im Laufe des Tages soll der Betrieb dann aber so langsam wieder anlaufen. Ja, und wir müssen direkt weiter über dieses krasse Hitzewochenende reden, was wir hoffentlich alle einigermaßen gut überstanden haben. In vielen Orten haben wir ja teilweise über 40 Grad gehabt. In Brandenburg gibt es auch einen ganz neuen Hitzerekord, 41,7 Grad. Der Meteorologe Frank Böttcher sagt im NDR, das ist auch so ein Grund, warum wir in den nächsten Jahren noch viel mehr Pflanzen zum Runterkühlen in unseren Städten brauchen. Und wir müssen auch weißer werden, sagt er.
18: Wenn man mal in Spanien, Italien unterwegs ist, in Griechenland, dann sieht man, dass viele Gebäude weiße Oberflächen haben. Und durch weiße Oberflächen wird die Reflexion der Oberfläche verstärkt, sodass sich die Gebäude nicht so stark aufheizen. Das ist deshalb wichtig, weil die Wärme in der Nacht ja auch eine enorme Belastung für unseren Körper darstellt.
17: Die nächsten Tage zumindest sind wir jetzt aber erstmal weit weg von den 40 Grad. Das Gewitter gestern Abend hat uns wieder einigermaßen runtergekühlt. So, und dann haben wir jetzt noch die letzten beiden Tage mit dem Tankrabatt. Übermorgen wird der Preis also wieder nach oben gehen und zwar um gut 17 Cent den Liter. Was aber auf jeden Fall bleiben wird, das ist die 12-Uhr-Regel. Also Tankstellen dürfen nur noch einmal am Tag mit dem Preis rauf. Heißt also, eigentlich müsste man Mittwoch früh noch den günstigeren Sprit bekommen.
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17: Ja, das sieht doch mal gut aus. Freie Fahrt für euch.
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17: Hui, da gibt's gerade einige. Wir legen mal direkt los. Einer steht in Nürnberg, Regensburger Straße, stadteinwärts. Dann Erlangen, Möhrendorfer Straße, Richtung Dexendorfer Damm. Und in Fürth, in der Würzburger Straße, stadteinwärts. Habt ihr noch einen weiteren Blitzerstau oder einen Unfall gesehen? Dann einfach mal durchklingeln. 0800 800 1069. Gute Fahrt.
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7: Heute kommt der Sommerregen, also nehmt den Schirm mit. Die Sonne soll sich eigentlich auch zeigen, ab und zu mal 28 Grad bekommen wir, aber es wird wenigstens nicht über die 30 Grad Marke heiß.
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Montag, ihr habt die krasse Hitze geschafft. Wir starten rein in eine etwas kühlere Woche. Die 10 jetzt am Stück, die ziehen natürlich zuverlässig weiterhin durch. Gleich mit der aktuellen Single von Flo in so guten 10 Minuten. Und jetzt Milo, My Lucky Day. Ich bin's, Felina. Hi.

hier für euch mit einer großartigen Girlband aus UK, die selber Girlbands als Vorbilder haben. Nämlich zum Beispiel sowas wie Destiny's Child, die Sugar Babes oder auch die Pussycat Dolls. Also da geht's ganz weit nach oben in den Vorstellungen bei denen. Und das zu Recht, man, großartige Musik. Flow mit Leak It jetzt für euch bei Energy. Immer die besten neuen Hits.

0: ich behaupte, die optimale Schlaftemperatur für uns Menschen sind eigentlich 18 Grad.
1: Ich mag es immer unglaublich kalt im Schlafzimmer. Ja. Also ich finde, gerade im Winter mache ich teilweise das Fenster auf, dass man den Atem sogar sieht. Nein, übertrieben gesagt. Aber ich glaube, dass die optimale Temperatur eher 21 Grad ist. Dementsprechend sage ich, dass es fake ist.
0: Okay, ich löse auf. Die optimale Schlaftemperatur für uns Menschen sind 18 Grad. Das ist
2: Fakt.
0: Oh, okay. Doch, ganz genau, denn das ist nicht zu kalt und nicht zu warm. Was da jetzt noch gut sein soll, wäre dann auch lauwarm duschen vor dem Schlafen.
1: Ja, Dusche ist bei mir selbst im Sommer ganz leicht erhitzt.
0: Ja, bei mir eigentlich schon auch. Ja, was aber auch gut sein soll.
1: Definitiv, da muss der Körper ja nicht so viel arbeiten, um das wieder auszugleichen.
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8: Mit Laurens, hallo. Die Nürnberger Straßenbahnen hier bei uns, die stehen weiterhin wegen der Hitze still. Die extreme Wärme, die hat die Masse ja zwischen den Schienen und dem Asphalt so weich gemacht, dass sie an den Rändern kleben geblieben ist und die Gleise verschmutzt hat. Die Schienen, die müssen jetzt erstmal aufwendig gereinigt werden. Deshalb fahren jetzt erstmal noch Ersatzbusse statt Trams. Im Laufe des Tages soll der Betrieb dann aber langsam wieder anlaufen.
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9: Im Studio Christiane Hampe. Der Tankrabatt ist beim Dieselkraftstoff offenbar nicht vollständig weitergegeben worden. Aus aktuellen Zahlen des IFO-Instituts geht hervor, dass Diesel im Schnitt nur rund 12 Cent günstiger geworden ist. Eigentlich hätten es knapp 17 Cent sein müssen. Morgen läuft der Tankrabatt übrigens aus. Die Hitzewelle in Deutschland ist erstmal vorbei. Der Juni dürfte aber zu einem der heißesten Monate seit Aufzeichnungsbeginn werden. An über 250 Wetterstationen wurden laut DWD in den vergangenen Tagen neue Allzeithöchststände gemessen. 11 Bundesländer meldeten über 40 Grad. VW stampft seine Entwicklungspartnerschaft für autonomes Fahren mit Bosch offenbar ein. Laut Bild hinkt das Milliardenprojekt der Konkurrenz weit hinterher. Im Zuge des Konzernumbaus nun also die Reißleine. VW will stattdessen Hardware und Software künftig zukaufen. Zum ersten Mal seit 12 Jahren steht für die deutsche Fußballnationalmannschaft heute Abend ein WM-K.O.-Rundenspiel an. Gegner in Boston ist Paraguay, das ähnlich spielt wie Ecuador. Los geht's um 22.30 Uhr.
8: Ja, es kann heute immer mal wieder haken und zu Stop and Go kommen, aber ansonsten sieht gerade alles gut aus. Ihr habt Freifahrt.
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8: Jawohl, da haben wir einen und zwar in Nürnberg in der Regensburger Straße stadteinwärts und in Erlangen, Möhrendorfer Straße Richtung Dexendorfer Damm. Habt ihr noch einen weiteren entdeckt, dann klingelt einfach mal durch. 0800 800 1069. Gute Fahrt.
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8: Ach, dieses Gewitter gestern Abend, das war doch einfach richtig schön. Das hat die Luft mal wieder richtig schön durchgereinigt und frisch gemacht. Aber ja, das hat ganz hart leider nur eine kurze Halbwertszeit, weil es wird heute auch schon wieder richtig heiß und schwül, bis zu 28 Grad.

0: Ich liebe es, dass meine Redaktion es mir so leicht macht zu wissen, wann Fußballspiele sind, relevante, weil dann kommen hier immer alle im Trikot. Das ist so nett, wie zum Beispiel Jakob von Energy am Morgen.
1: Hallo.
0: Du hast auch so ein Fußballtrikot an.
1: Ja.
0: Ja, steht hier sehr gut.
1: Dankeschön.
0: Und es ist wieder Deutschlandspiel, nicht?
1: Ja, ist richtig. Ja, genau. Ich habe es mal angezogen, weil, ich muss dazu sagen, ich habe es letzte Woche Donnerstag vergessen. Wir erinnern uns kurz, was passiert ist. Wir haben verloren.
0: So.
1: Also muss ich es ja jetzt immer anziehen, wenn wir spielen.
0: Und nirgendwo ist Aberglaube so stark wie beim Sport.
1: Ist richtig. So, und heute Abend spielen wir in unserem 16. Finale gegen Paraguay, ist jetzt rausgekommen.
0: Mhm.
1: 22:30 geht's los. Könnt ihr euch im ZDF und bei Magenta TV anschauen. Und der Paraguay soll wohl so sein, ähnlich wie Ecuador. Letzte Woche Donnerstag, nur ein bisschen schwächer.
0: Ich wollte gerade sagen, weil das ist ja gar nicht mal so gut gelaufen.
1: Nee, richtig. Aber wenn es jetzt um was geht und wir könnten rausfliegen, sagen natürlich alle, ja, dann spielen wir extra gut.
0: Dann wird sich nochmal konzentriert.
1: Ja, ja.
0: Okay,
1: ja,
0: naja, dann wollen wir doch mal gucken. Meinst du, die haben sich letzte Woche ein bisschen geschont, um dieses Spiel besser hinzukriegen?
1: Ich denke doch. Weil,
0: ja?
1: Wenn wir denn jetzt auch heute durch sind, dann könnten wir am kommenden Samstag auf Frankreich treffen und das ist schon unser vorzeitiges Finale, würde ich mal sagen. Weil wenn wir die schlagen würden, dann können wir auch
0: dann
1: direkt...
0: Dann sind wir schon direkt Fußball-Weltmeister.
1: Ja, safe.
0: Wow, okay.
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geht sofort weiter hier bei Energy über die besten neuen Hits mit Malik Harris. Und eins seiner größten Vorbilder ist einfach sein eigener Opi, wie lieb, oder? Und durch den hat er auch Folgendes gelernt, ein Zitat: Leute werden vergessen, was man gesagt hat, aber sie werden nie vergessen, wie sie sich in deiner Gegenwart gefühlt haben. Und das finde ich richtig, richtig schön, weil ich denke ganz oft so, ich weiß nicht mehr genau, worüber ich mich mit meiner besten Freundin unterhalten habe beim letzten Mal, aber ich hatte einfach eine gute Zeit und vielleicht kennt ihr das Gefühl auch. Malik Harris habe ich jetzt für euch mit Lie to Me bei Energy.

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1: Und die Popgirlies retten uns doch mal wieder den Montagvormittag. Die 10 jetzt am Stück sind an bei euch. Hi, ich bin's Felina und gleich geht's hier weiter mit Taylor Swift und ihrem neuen Song zum Toy Story Film. Und jetzt Bibi Rexha.
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wird geheiratet bei Energy Megastar Taylor Swift. Sie und Travis Kelce werden sich wohl am Freitag das Ja-Wort geben. Und was wir auch schon wissen, also die Einladungen sind natürlich längst rausgegangen, aber den genauen Ort wollen sie wirklich erst am Tag der Hochzeit bekannt geben, dass da nicht auf einmal so ein riesen Fanauflauf noch dann stattfindet. Also selbst die Gäste erfahren es erst ganz, ganz kurz vor knapp. Taylor Swift jetzt für euch mit I Knew It, I Knew You bei Energy. 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
14: Mit Laurenz, hallo. Gestern haben die Nürnberger ein für alle Mal entschieden. Mit rund 53% gibt's grünes Licht für den Ausbau des Franken-Schnellwegs. Bemerkenswert ist da vor allem die hohe Wahlbeteiligung von etwa 40%. Das ist deutlich mehr als bei früheren Bürgerentscheiden. Jetzt will die Stadt die Planungen vorantreiben. Und die ersten Bauarbeiten, die könnten sogar schon nächstes Jahr starten.
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15: Im Studio Christiane Hampe. Der Tankrabatt ist beim Dieselkraftstoff offenbar nicht vollständig weitergegeben worden. Aus aktuellen Zahlen des IFO-Instituts geht hervor, dass Diesel im Schnitt nur rund 12 Cent günstiger geworden ist. Eigentlich hätten es knapp 17 Cent sein müssen. Morgen läuft der Tankrabatt übrigens aus. Die Hitzewelle in Deutschland ist erstmal vorbei, der Juni dürfte aber zu einem der heißesten Monate seit Aufzeichnungsbeginn werden. An über 250 Wetterstationen wurden laut DWD in den vergangenen Tagen neue Allzeithöchststände gemessen. 11 Bundesländer meldeten über 40 Grad. VW stampft seine Entwicklungspartnerschaft für autonomes Fahren mit Bosch offenbar ein. Laut Bild hinkt das Milliardenprojekt der Konkurrenz weit hinterher. Im Zuge des Konzernumbaus nun also die Reißleine. VW will stattdessen Hardware und Software künftig zukaufen. Zum ersten Mal seit 12 Jahren steht für die deutsche Fußballnationalmannschaft heute Abend ein WM-K.O.-Rundenspiel an. Gegner in Boston ist Paraguay, das ähnlich spielt wie Ecuador. Los geht's um 22.30 Uhr.
14: Ja, das sieht auch gut aus. Freie Fahrt für euch.
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14: Da geht's ein. Und zwar stehen Sie da gerade in Erlangen in der Möhrendorfer Straße Richtung Dexendorfer Damm. Habt ihr noch einen weiteren entdeckt? Dann einfach mal durchklingeln. 0800 800 1069. Gute Fahrt.
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14: Ja, wer gedacht hat, das extreme Wetter, das ist vorbei nach dem Gewitter gestern Abend. Ja, da muss ich leider alle enttäuschen. Heute heizt der Ofen hier aber wieder richtig auf. Bis zu 28 Grad werden es in der Spitze. Und heute Nachmittag kann dann auch nochmal das ein oder andere

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Auch dieses Jahr hat Shakira wieder mit Die Die den großen WM-Hit geliefert. Ist krasser Ohrwurm geworden. Ist ja auch schon, ich glaube, ihr dritter oder vierter WM-Song, den sie gemacht hat. Aber sie macht auch großartige Sommermusik. Und den hier hatte ich kurz nicht mehr auf dem Zettel. Aber geiles Ding. Hören wir uns jetzt an bei Energy. Shakira mit La Tortura.

an diesem Montagmittag. Ich freue mich, dass ihr dabei seid. Hallöchen, ich bin's, Felina, und wir machen hier weiter in den 10 Hits am Stück. Gleich mit der aktuellen Single von Michael Schulte. Gibt's so in guten 10 Minuten. Und jetzt Olivia Dean.

Michael Schulte sagt, eine seiner größten Inspirationen ist seine eigene Familie. Der ist ja auch super happy, verheiratet und Kind und alles ganz süß, ganz, ganz toll. Allerdings hat er ja manchmal so Songs, die sehr, sehr herzschmerzmäßig sind. Und da würde ich mich als Frau so fragen, sag mal, Michael, geht's dir gut? Mal so auf den Kopf fassen, hast du vielleicht Fieber oder so? Was ist denn hier los? Und er sagt, nee, nee, so eine Sachen kommen dann wirklich weit aus der Vergangenheit. Das hat nichts mit der aktuellen Situation zu tun. Diese Single hier, da geht's aber um die große Liebe und die darf seine Frau dann gerne mal ernst nehmen. Michael Schulte, Love Sick bei Energy und die besten neuen Hits.

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14: Mit Laurenz, hallo. Nach der Hitzewelle, da gab es ja gestern ein heftiges Gewitter hier bei uns in Nürnberg und das hat ganz schön für Chaos gesorgt. Es gab so um die 40 Einsätze wegen umgestürzter Bäume und überfluteter Straßen. Am Nordostbahnhof, da mussten jetzt sogar zwei Menschen aus dem Auto gerettet werden, das in einer überfluteten Unterführung stecken geblieben ist. Zum Glück wurde aber niemand verletzt.
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17: Im Studio Christiane Hampe. Der Tankrabatt ist beim Benzin wohl so gut wie komplett an die Autofahrer weitergegeben worden. Beim Diesel sind laut IFO-Institut nur 12 Cent angekommen. 17 hätten es eigentlich sein sollen. Der Rest ist offenbar in die Kassen der Mineralölkonzerne geflossen. Der Tankrabatt gilt nur noch bis morgen. VW stampft seine Entwicklungspartnerschaft für autonomes Fahren mit Bosch offenbar ein. Laut Bild hinkt das Milliardenprojekt der Konkurrenz weit hinterher. Im Zuge des Konzernumbaus nun also die Reißleine. VW will stattdessen Hardware und Software künftig zukaufen. Viele Klamotten und Schuhe beim Online-Händler Shein sind offenbar stark mit Chemikalien belastet. Die Deutsche Umwelthilfe hat in einer Analyse herausgefunden, dass unter anderem eine Kapuzenjacke für Jugendliche Grenzwerte zum Teil um das 12.000-fache überschreitet. Deutschland startet bei der Fußball-WM in Nordamerika heute Abend in die K.O.-Runde. Im 16. Finale geht's gegen Paraguay. Für den DFB ist es das erste K.O.-Spiel bei einer Weltmeisterschaft seit 2014. Außerdem spielt heute noch Brasilien gegen Japan.
14: Ja, es kann heute immer mal wieder haken und zu Stop and Go kommen, aber ansonsten sieht gerade alles gut aus. Ihr habt Freifahrt.
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14: Jawohl, da haben wir einen, und zwar in Nürnberg in der Regensburger Straße stadteinwärts und in Erlangen, Möhrendorfer Straße Richtung Dexendorfer Damm. Habt ihr noch einen weiteren entdeckt, dann klingelt einfach mal durch. 0800 800 1069. Gute Fahrt.
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14: Ach, dieses Gewitter gestern Abend, das war doch einfach richtig schön. Das hat die Luft mal wieder richtig schön durchgereinigt und frisch gemacht. Aber ja, das hat ganz hart leider nur eine kurze Halbwertszeit, weil es wird heute auch schon wieder richtig heiß und schwül, bis zu 28 Grad.

0: am Freitag. Wuhu, Glückwunsch. Ja, alles noch sehr, sehr geheim. Aber was ist denn sonst noch los in der Welt der Stars? Klären wir hier im Energy Star Check. Ja, Taylor Swift heiratet am Freitag. Ort wird wirklich erst am Tag den Gästen bekannt gegeben, damit da nicht irgendwie auf einmal Fanauflauf ist oder so. Dann gucken wir weiter. Millie Bobby Brown, die kennt ihr als Eleven aus Stranger Things, kommt zurück auf Netflix und zwar in einem weiteren Enola Holmes Film. Da spielt sie ja also die Schwester von Sherlock Holmes. Sehr erfolgreiche Filme, sehr viel Spaß gemacht. Und am Wochenende Energy Star Bruno Mars hat seine Konzerte hier in Deutschland durchgezogen, obwohl es so heiß war. Oh mein Gott. Er hat halt trotzdem getan. Und sogar im Deutschland-Trikot aufgetreten und er hat's geliebt.
1: Ich liebe euch, Deutschland!
0: Ja, die Fans mochten es eben auch sehr, sehr gerne und haben sogar nach dem Konzert noch weiter gesungen. Süß, oder? Und mit noch mehr Energy Stars geht's hier gleich weiter in euren 10 Hits am Stück.
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ihr noch so richtig Alben oder ist es immer eine durchgeschaffelte Playlist? Weil ich finde es ja schon immer ein Erlebnis. Ich finde es ja schon Kunst, ne? Nochmal eine ganz eigene Form von Kunst, was so in Alben passiert. Energy ist an bei euch, immer die besten neuen Hits. Und da kommt ein neues Album von Gracie Abrams, Daughter from Hell wird es heißen. Und was ich noch das allerkrasseste an Alben finde, ist, dass man sich ja dann als Künstler, Künstlerin irgendwann entscheiden muss, in welcher Reihenfolge kommen denn die Songs da drauf. Hit the Wall zum Beispiel wird der erste Track auf diesem neuen Album sein. Und den hören wir jetzt bei Energy, immer die besten neuen Hits.

0: 18 Uhr Montagsmittagspause. Zeit, euch eure Tickets im Energy Festival Sommer zu klären. Wie das genau geht, verrate ich euch gleich in guten 10 Minuten zusammen mit dem aktuellen Track von Norma G. Martini hier in den 10 Hits am Stück. Jetzt Alex Warren und ich bin's, Felina. Hi.
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weiter geht's hier für euch bei Energy. Immer die besten neuen Hits mit Norma Jean Martini. Die sagt, ihre eigene beste Festival-Erfahrung ever war nicht im Publikum, sondern auf der Bühne. Sie hat nämlich mal als allerletzten Song des Abends sozusagen performt, zusammen mit einem DJ. Und dann ging bei diesem Song am Ende auch noch das Feuerwerk los. Sie ist komplett in Tränen ausgebrochen. 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Und hier ist Norma Jean Martini. Wow.

0: ich behaupte, die optimale Schlaftemperatur für uns Menschen sind eigentlich 18 Grad.
1: Ich mag es immer unglaublich kalt im Schlafzimmer. Ja. Also ich finde, gerade im Winter mache ich teilweise das Fenster auf, dass man den Atem sogar sieht. Nein, übertrieben gesagt. Aber ich glaube, dass die optimale Temperatur eher 21 Grad ist. Dementsprechend sage ich, dass es fake ist.
0: Okay, ich löse auf. Die optimale Schlaftemperatur für uns Menschen sind 18 Grad. Das ist
2: Fakt.
0: Oh, okay. Doch, ganz genau, denn das ist nicht zu kalt und nicht zu warm. Was da jetzt noch gut sein soll, wäre dann auch lauwarm duschen vor dem Schlafen.
1: Ja, Dusche ist bei mir selbst im Sommer ganz leicht erhitzt.
0: Ja, bei mir eigentlich schon auch. Ja. Was aber auch gut sein soll.
1: Definitiv, da muss der Körper ja nicht so viel arbeiten, um das wieder auszugleichen.
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11: Mit Laurenz, hallo. Die Hitze hier bei uns in Franken, die legt weiterhin Nürnbergs Straßen lahm. Der Asphalt an mehreren Stellen ist ja so weich geworden, dass die Bahnen nicht mehr sicher fahren können. Deshalb sind aktuell alle Straßenbahnlinien eingestellt. Die VAG hat jetzt Ersatzbusse organisiert und hofft, den Betrieb im Laufe des Tages nach und nach wieder aufnehmen zu können.
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12: Im Studio Christiane Hampe. Der Tankrabatt ist beim Benzin wohl so gut wie komplett an die Autofahrer weitergegeben worden. Beim Diesel sind laut IFO-Institut nur 12 Cent angekommen. 17 hätten es eigentlich sein sollen. Der Rest ist offenbar in die Kassen der Mineralölkonzerne geflossen. Der Tankrabatt gilt nur noch bis morgen. VW stampft seine Entwicklungspartnerschaft für autonomes Fahren mit Bosch offenbar ein. Laut Bild hinkt das Milliardenprojekt der Konkurrenz weit hinterher. Im Zuge des Konzernumbaus nun also die Reißleine. VW will stattdessen Hardware und Software künftig zukaufen. Die Obstbauern in Deutschland können sich wohl auf eine der besten Kirschernten seit Jahren freuen. Aktuell sieht es nach gut 50.000 Tonnen aus, so das Statistische Bundesamt. In Baden-Württemberg werden die meisten Süßkirschen angebaut. Bei den Sauerkirschen ist es Rheinland-Pfalz. Zum ersten Mal seit 12 Jahren steht für die deutsche Fußballnationalmannschaft heute Abend ein WM-K.O.-Rundenspiel an. Gegner in Boston ist Paraguay, das ähnlich spielt wie Ecuador. Los geht's um 22.30 Uhr.
11: Verkehr. Ja, das sieht auch gut aus. Freie Fahrt für euch.
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11: Da geht's ein. Und zwar stehen sie da gerade in Erlangen in der Möhrendorfer Straße Richtung Dexendorfer Damm. Habt ihr noch einen weiteren entdeckt? Dann einfach mal durchklingeln. 0800 800 1069. Gute Fahrt.
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11: Ja, wer gedacht hat, das extreme Wetter, das ist vorbei nach dem Gewitter gestern Abend. Ja, da muss ich leider alle enttäuschen. Heute heizt der Ofen hier wieder richtig auf. Bis zu 28 Grad werden es in der Spitze. Und heute Nachmittag kann dann auch noch mal das ein oder andere

0: Berlin oder Pott? Woher kommt die beste Currywurst? Das ist eine Frage, die, ich sag mal, komplett Deutschland umtreibt eigentlich, oder? Ihr hört Energy, immer die besten neuen Hits mit mir, Felina, und mit Kollege Jakob.
1: Hallo.
0: Aus den Energy News, denn du hast ein Update. Es wurde jetzt entschieden.
1: Ja, es ist der Urstreit, glaube ich, der Currywurst. Ja. Und der Sieg geht an den Ruhrpott. Es gab eine große Verkostung am Wochenende, waren mehrere Leute dabei, normale Menschen, Leute, Influencer, die was mit Kochen machen und sogar ein Sternekoch. Also es war wirklich, ich sag mal, eine gute Mischung von Leuten, die auch Ahnung haben, und die haben dann ganz knapp eben die Pott-Currywurst ganz vorne gesehen von so einem lokalen Metzger. Auf Platz 2 dann sozusagen die Berliner Currywurst von Curry 36, mag ja einigen auch ein Name sein.
0: Ja.
1: Die ist übrigens angetreten mit ohne Darm, wie es so schön heißt. Und ich glaube, da liegt vielleicht der Fehler, weil die im Pott, die ist ja immer mit Darm.
0: Aha.
1: Und ich glaube, so ganz direkt vergleichen miteinander kann man es dann deswegen auch nicht. Ich bin für Runde 2 und beide nochmal mit Darm antreten.
0: Wir können es uns da auch einfach jedes Jahr entscheiden, so wie Germany's Next Topmodel gibt es auch jedes Jahr.
1: Ja, Germany's Next Top Currywurst. So, Topwurst.
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So, kleiner Glücksbringer für heute Abend. 16. Finale bei der Fußball-Weltmeisterschaft der Herren. So, geht ja ran gegen Paraguay. Und damit es auch klappt, spielen wir jetzt einfach mal hier die offizielle FIFA-Hymne aus dem Jahr, als wir das letzte Mal Weltmeister geworden sind. Nämlich 2014. Pitbull zusammen mit Jennifer Lopez, We Are One, jetzt bei Energy.

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1: Wir haben es 14 Uhr und gehen rein in den Montag. Nachmittag, schön, dass ihr da seid. Hi, ich bin's, Felina. Die 10 jetzt am Stück laufen und da habe ich gleich für euch die aktuelle Single von Krista Serendi in so guten 10 Minuten. Jetzt Dermot Kennedy.
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Wie gut könnt ihr euch auf eine einzige Sache konzentrieren? Also lest ihr zum Beispiel immer nur ein Buch gleichzeitig oder sind da immer so 5, 6 Geschichten gleichzeitig offen? Das ist eher so mein Thema. Krista Sarandi zum Beispiel schreibt immer so ungefähr 4 Songs gleichzeitig und trotzdem werden die gut. Also ich kann mich immer nicht so gut an die Geschichten erinnern, die ich dann mir reinfahre gerade. Aber er kann das richtig gut mit Ergebnissen sogar. Good Old Days, aktuelle Single jetzt bei Energy mit die Best.

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1: Mit Laurenz, hallo. Gestern haben die Nürnberger ein für alle Mal entschieden, mit rund 53% gibt's grünes Licht für den Ausbau des Frankenschnellwegs. Bemerkenswert ist da vor allem die hohe Wahlbeteiligung von etwa 40%. Das ist deutlich mehr als bei früheren Bürgerentscheiden. Jetzt will die Stadt die Planungen vorantreiben und die ersten Bauarbeiten, die könnten dann sogar schon nächstes Jahr starten.
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14: Im Studio Jana Klonikowski. Am Hitzewochenende hat es viele Badeunfälle in ganz Deutschland gegeben. Die DLRG hat von Freitag bis Sonntag 26 Menschen gezählt, die dabei ums Leben gekommen sind. Es sind ausschließlich Männer oder Jungen. Der Tankrabatt ist beim Diesel offenbar nicht vollständig weitergegeben worden. Aus aktuellen Zahlen des IFO-Instituts geht hervor, dass Diesel im Schnitt nur rund 12 Cent günstiger geworden ist. Eigentlich hätten es knapp 17 Cent sein müssen. Morgen läuft der Tankrabatt aus. Wird's die Woche der Entscheidungen? Die Bundesregierung will große Reformen auf den Weg bringen. Übermorgen tagen die Spitzen von Schwarz-Rot, um strittige Brocken aus dem Weg zu räumen. Etwa beim Thema Steuerreform. Bei der Rente dagegen präsentiert sich die Bundesregierung auffallend ent- und geschlossen. Die Obstbauern in Deutschland können sich wohl auf eine der besten Kirschernten seit Jahren freuen. Aktuell sieht es nach gut 50.000 Tonnen aus, heißt es vom Statistischen Bundesamt. Das ist deutlich mehr als der langjährige Schnitt.
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1: Ja, es kann heute immer mal wieder haken und zu Stop and Go kommen, aber ansonsten sieht gerade alles gut aus. Ihr habt freie Fahrt.
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1: Jawohl, da haben wir einen und zwar in Nürnberg in der Regensburger Straße stadteinwärts und in Erlangen, Möhrendorfer Straße Richtung Dexendorfer Damm. Habt ihr noch einen weiteren entdeckt, dann klingelt einfach mal durch. 0800 800 1069. Gute Fahrt.
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1: Ach, dieses Gewitter gestern Abend, das war doch einfach richtig schön. Das hat die Luft mal wieder richtig schön durchgereinigt und frisch gemacht. Aber ja, das hat leider nur eine kurze Halbwertszeit, weil es wird heute auch schon wieder richtig heiß und

0: Sag mal, was ist denn bei den Stars los? Da gibt's ja nur News, zum Beispiel von Madonna. 2005 kam Confessions on a Dance Floor raus und jetzt heißt es, Achtung, Achtung, da kommt ein neues Album, Confessions Part 2. Und das ist noch nicht alles, was unsere Stars abliefern. Es gibt nicht nur neue Mucke, da wird auch eine tolle neue Serie wieder auf euch zukommen. Fans von Maxton Hall rasten gerade aus, denn die Rom-Com-Serie auf Prime geht in die Verlängerung. Die mittlerweile dritte Staffel wurde jetzt angeteased. Schauspieler Damian Hardung hat gerade in den USA verraten:
1: I've just got notice that season 3, the final season of Maxton Hall, will finally air in December this year.
0: Komplette Eskalation. Ja, im Dezember dieses Jahres noch kommt Staffel 3 von Maxton Hall. Also da ist wirklich eine Menge los bei den Promis. Und mehr von denen gibt's natürlich hier gleich auch in euren 10 Hits am Stück.
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an bei euch immer die besten neuen Hits und da geht's weiter für euch mit neuer Musik von Sky Newman. Die musste schon sehr, sehr früh in ihrer Kindheit viel Verantwortung übernehmen. Zu Hause hat sich dann um eine Menge gekümmert und genau diese Geschichte teilt sie jetzt mit euch. Aktuelle Single Man of the House, jetzt für euch bei Energy.

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1: Schönen Montagnachmittag euch. Ich hoffe, ihr seid gut in die neue Woche reingestartet, jetzt wo es so ein kleines bisschen kühler ist. Ich bin Sophie und ihr seid schon wieder mittendrin in den 10 Hits am Stück. Gleich bei euch Rhythm Unknown von Moskena und jetzt geht's rein in die neue Stunde mit Turn the Lights Off auf Energy.

Ich habe mir vorgenommen, dieses Jahr mehr Nein zu sagen. Und ich sag's euch, wie es ist, es läuft nicht ganz so gut. Ich bin nämlich ein absoluter People-Pleaser und eigentlich hatte ich da wirklich gar keinen Bock mehr drauf, aber mir fällt es wirklich so unglaublich schwer, meine Meinung durchzusetzen. Und genauso geht's Energy Star Moskena. Da haben wir was gemeinsam. Der ist nämlich auch ein absoluter People-Pleaser. Dem fällt es also auch schwer, sich durchzusetzen. Außer wenn es um seine Musik geht. Rhythm Unknown jetzt von Moskena auf Energy. Ich wünsche euch einen tollen Nachmittag.

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10: Mit Laurenz, hallo. Nach der Hitzewelle, da gab es ja gestern ein heftiges Gewitter hier bei uns in Nürnberg und das hat ganz schön für Chaos gesorgt. Es gab so um die 40 Einsätze wegen umgestürzter Bäume und überfluteter Straßen. Am Nordostbahnhof, da mussten jetzt sogar zwei Menschen aus dem Auto gerettet werden, das in einer überfluteten Unterführung stecken geblieben ist. Zum Glück wurde aber niemand verletzt.
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11: Im Studio Jana Klonikowski. In Stade bei Hamburg ist die Polizei aktuell im Großeinsatz. Dort hat es eine Schießerei gegeben. Die Polizei spricht von mehreren Toten und einer dynamischen Lage. Es gab eine Festnahme, so ein Sprecher. Zu den Hintergründen ist bisher noch nichts bekannt. Der Tankrabatt ist beim Diesel offenbar nicht vollständig weitergegeben worden. Aus aktuellen Zahlen des IFO-Instituts geht hervor, dass Diesel im Schnitt nur rund 12 Cent günstiger geworden ist. Eigentlich hätten es knapp 17 Cent sein müssen. Morgen läuft der Tankrabatt aus. Wird's die Woche der Entscheidungen? Die Bundesregierung will große Reformen auf den Weg bringen. Übermorgen tagen die Spitzen von Schwarz-Rot, um strittige Brocken aus dem Weg zu räumen. Etwa beim Thema Steuerreform. Bei der Rente dagegen präsentiert sich die Bundesregierung auffallend ent- und geschlossen. Die Obstbauern in Deutschland können sich wohl auf eine der besten Kirschernten seit Jahren freuen. Aktuell sieht es nach gut 50.000 Tonnen aus, heißt es vom Statistischen Bundesamt. Das ist deutlich mehr als der langjährige Schnitt.
12: Verkehr. Auf der A3 Passau Richtung Nürnberg zwischen dem Kreuz Altdorf und dem Kreuz Nürnberg. Da steht ein kaputter LKW im Baustellenbereich. Dann die A9 Berlin Richtung Nürnberg zwischen Laupersbruck und dem Kreuz Nürnberg. Da staut es sich aktuell. Und dann die B14 Pilsen Richtung Nürnberg zwischen Lauf an der Pegnitz und Rückersdorf. Da ist gerade Unfallaufnahme im Gange. Also da braucht ihr auch länger. Und dann gibt es noch eine Meldung von den Straßenbahnen hier in Nürnberg. Die fahren ja aktuell nicht, weil da der Belag zwischen Schiene und Straße geschmolzen ist. Und es bleibt jetzt auch erstmal weiter so. Auf jeden Fall bis Mittwoch, frühestens Mittwoch, fahren die Straßenbahnen wieder.
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12: In Nürnberg in der Siedlerstraße steht einer. Und dann wird noch im Lauf an der Pegnitz in der Nürnberger Straße geblitzt. Und wenn ihr gerade unterwegs seid und auch noch einen entdeckt habt, könnt ihr mir auch einfach kurz eine WhatsApp schicken an die 0176 1069 und 4x die 8. Und dann kommt erstmal gut durch.
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12: Also ich glaube, dieses Wetter, das schlägt mir langsam zu Kopf, wirklich. Ich habe mich heute Morgen auf dem Weg zur Arbeit einfach verlaufen. Ich wohne seit 2 Jahren in Nürnberg und ich habe es

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Emoji ist an und das Freibad Feuchtasia in Feucht hat wieder offen. Da hat es ja gestern gebrannt. 5000 Leute mussten deshalb evakuiert werden und deshalb wurde das dann auch geschlossen. Jetzt ist es aber wieder ganz normal offen und ihr könnt euch wieder abkühlen. Sun Goes Down von Robin Schulz featuring Jasmine Thompson jetzt auf Energy. Ich wünsche euch einen tollen

eine neue Staffel von Maxton Hall und zwar dieses Jahr noch im Dezember. Damit können wir doch geil reinstarten in die neue Woche. Ich bin Sophie und ihr seid schon wieder mittendrin in den Szenen am Stück. Gleich gibt's auch den neuen Song von Flo und zwar Leak It und jetzt Milo mit My Lucky Day. Ich wünsche euch einen tollen Tag.

Energy ist an. Geil, dass ihr am Start seid. Die britische Girlband Flow, die bringt nächsten Monat ein neues Album raus. Und dafür haben die einfach über 100 Songs geschrieben. Und dann mussten sie voll in die Diskussion gehen, welcher der Songs da jetzt draufkommt und welcher nicht. Weil es dürften eigentlich nur 12 drauf. Im Endeffekt sind es jetzt 16 geworden, weil sie sich nicht entscheiden konnten. Und auch bei dem Song hier, da mussten sie vorher diskutieren, ob der es überhaupt aufs Album schafft. Und zum Glück hat er es drauf geschafft. Leak It von Flow jetzt auf Energy.

0: behaupte, die optimale Schlaftemperatur für uns Menschen sind eigentlich 18 Grad.
1: Ich mag es immer unglaublich kalt im Schlafzimmer. Ja. Also ich finde, gerade im Winter mache ich teilweise das Fenster auf, dass man den Atem sogar sieht. Nein, übertrieben gesagt. Aber ich glaube, dass die optimale Temperatur eher 21 Grad ist. Dementsprechend sage ich, dass es fake ist.
0: Okay, ich löse auf. Die optimale Schlaftemperatur für uns Menschen sind 18 Grad. Das ist
2: Fakt.
0: Oh, okay. Doch, ganz genau, denn das ist nicht zu kalt und nicht zu warm. Was da jetzt noch gut sein soll, wäre dann auch lauwarm duschen vor dem Schlafen.
1: Ja, Dusche ist bei mir selbst im Sommer ganz leicht erhitzt.
0: Ja, bei mir eigentlich schon auch. Ja, was aber auch gut sein soll.
1: Definitiv, da muss der Körper ja nicht so viel arbeiten, um das wieder auszugleichen.
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10: Mit Laurenz, hallo. Gestern haben die Nürnberger ein für alle Mal entschieden, mit rund 53% gibt's grünes Licht für den Ausbau des Franken-Schnellwegs. Bemerkenswert ist da vor allem die hohe Wahlbeteiligung von etwa 40%. Das ist deutlich mehr als bei früheren Bürgerentscheiden. Jetzt will die Stadt die Planungen vorantreiben und die ersten Bauarbeiten, die könnten sogar schon nächstes Jahr starten.
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11: Im Studio Jana Klonikowski. Bei einer Schießerei im niedersächsischen Stade sind 5 Menschen getötet und mehrere weitere verletzt worden. Wie uns die Polizei sagte, wurde der mutmaßliche Schütze festgenommen. Auch ein zweiter Verdächtiger wurde gefasst. Zu dem Motiv kann die Polizei aktuell noch nichts sagen. Muss sich Deutschland besser auf Extremhitze wie jetzt am Wochenende einstellen? Ganz klar ja, sagen die Grünen. Sie fordern, dass die Bundesregierung handelt. Unter anderem sollen Krankenhäuser, Pflegeheime, Schulen und Kitas mit Klimaanlagen ausgerüstet werden. Auch die Linke spricht sich für solche Hitzeschutzkonzepte aus. US-Präsident Trump bleibt dabei. Morgen sollen die Verhandlungen zwischen den USA und dem Iran weitergehen. Der Iran hatte zuvor dementiert, dass für diese Woche neue Gespräche geplant sind. Zuletzt hatten sich beide Seiten auch wieder angegriffen. Zum ersten Mal seit 12 Jahren steht für die deutsche Fußballnationalmannschaft heute Abend ein WM-K.O.-Rundenspiel an. Gegner in Boston ist Paraguay, das ähnlich spielt wie Ecuador. Bundestrainer Nagelsmann sollte also gewarnt sein. Los geht's um 22.30 Uhr. Davor spielt noch Brasilien gegen Japan.
12: Verkehr. Vorsicht auf der A3 Nürnberg Richtung Würzburg zwischen Nürnberg Nord und Erlangen-Tennenlohe. Vorsicht in beiden Richtungen, da sind nämlich Personen auf der Fahrbahn, also passt ihr bitte ganz besonders auf. Dann die A3 Passau Richtung Nürnberg zwischen Oberölsbach und dem Kreuz Nürnberg. Da staut es sich aktuell auf 11 Kilometern, da steht nämlich ein kaputter LKW im Baustellenbereich. Und die B14 Pilsen Richtung Nürnberg zwischen Lauf an der Pegnitz und Rückersdorf, da hat's gekracht.
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12: Vorsicht in Nürnberg in der Beutener Straße und in Heroldsberg steht auch noch einer und zwar in der Hauptstraße. Und wenn ihr auch noch einen Blitzer gesehen habt oder was anderes, irgendwas, was nervt, Stau, Unfall, dann sagt gerne einfach kurz Bescheid, könnt ihr kurz anrufen unter der 0800 800 1069 und dann wünsche ich euch noch eine gute Fahrt.
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12: Heute Abend bei der Fußballmänner-WM spielt ja wieder Deutschland. Das heißt, es gibt wieder ordentlich Public Viewing und deshalb interessiert uns natürlich alle nur, ob es heute Abend regnet oder nicht. Ich habe da schnell nochmal das Regenradar für euch gecheckt und aktuell

Stellt euch mal vor, ihr werdet zu einer Hochzeit eingeladen, aber die Hochzeit, die ist wirklich so geheim, dass nicht mal ihr wisst, wo die dann sein wird, obwohl ihr ja eingeladen seid. Der Footballer Travis Kelce und Energy Star Taylor Swift sollen angeblich jetzt am Freitag heiraten.

0: das wird einfach die fetteste Hochzeit überhaupt. Die soll einfach noch fetter werden als die Met Gala mit Stars, die dann da live auftreten und wirklich die Gästeliste, die will ich mir gar nicht vorstellen. Die Party soll wohl in New York stattfinden, aber laut Insider wissen halt nicht mal die Menschen, die eingeladen sind, wo genau die Hochzeit dann wirklich stattfindet. Und ich finde das wirklich alles so unglaublich wild. Wenn ihr noch mehr Insider-Infos haben wollt, dann klickt euch mal rein auf energy.de, da gibt's noch mehr.
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0: Wie ist das denn?
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1: Kennt ihr das? Wenn Leute euch nach dem Weg fragen und ihr irgendwie überfordert seid und auch nicht so einen richtigen Plan habt und dann schickt ihr die Leute einfach in irgendeine Richtung, obwohl ihr nicht mal so wirklich wisst, ob das richtig ist oder geht das nur mir so? Ich glaube, Alex Warren hat sich ungefähr genauso gefühlt in dem Moment, als er einfach in einem Schuhladen letztens ausgeholfen hat und er hatte wirklich gar keinen Plan von irgendwas. Die Leute haben immer nach seinem Rat gefragt und er wusste wirklich gar nichts.

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8: Mit Laurenz, hallo. Gestern haben die Nürnberger ein für alle Mal entschieden. Mit rund 53% gibt's grünes Licht für den Ausbau des Franken-Schnellwegs. Bemerkenswert ist da vor allem die hohe Wahlbeteiligung von etwa 40%. Das ist deutlich mehr als bei früheren Bürgerentscheiden. Jetzt will die Stadt die Planungen vorantreiben. Und die ersten Bauarbeiten, die könnten sogar schon nächstes Jahr starten.
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9: Im Studio Jana Klonikowski. Bei einer Schießerei in Stade bei Hamburg sind 5 Menschen getötet worden. Weitere wurden bei der Tat in der Stader Innenstadt verletzt, sagte uns eine Polizeisprecherin. 2 Verdächtige wurden festgenommen, darunter auch der mutmaßliche Schütze. Zu den Hintergründen ist bisher noch nichts bekannt. Nach der Hitze kommen jetzt die hitzigen Diskussionen. Wie bereitet sich Deutschland auf weitere Hitzewellen vor? Die Rekordtemperaturen haben zum Beispiel die Infrastruktur stellenweise an ihre Grenzen gebracht. Wegen Hitzeschäden sind bundesweit Autobahnabschnitte gesperrt worden. Der Tankrabatt ist beim Diesel offenbar nicht vollständig weitergegeben worden. Aus aktuellen Zahlen des IFO-Instituts geht hervor, dass Diesel im Schnitt nur rund 12 Cent günstiger geworden ist. Eigentlich hätten es knapp 17 Cent sein müssen. Morgen läuft der Tankrabatt aus. Deutschland startet bei der Fußball-WM heute Abend in die K.O.-Runde. Im 16-Finale geht's gegen Paraguay. Für den DFB ist es das erste K.O.-Spiel bei einer WM seit 2014. Außerdem spielt heute noch Brasilien gegen Japan.
10: Verkehr. Auf der A6 Pilsen Richtung Nürnberg beim Kreuz Altdorf. Da ist die Überleitung zur A3 Richtung Nürnberg nach einem Unfall jetzt komplett gesperrt.
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10: Einer steht in Nürnberg in der Siegmundstraße. Die blitzen da aus einem grauen Caddy heraus. Und dann steht noch einer in Karolsburg und zwar in der Ringstraße. Und wenn ihr auch noch einen Blitzer gesehen habt oder einen Stau oder einen Unfall, dann sagt uns gerne per WhatsApp Bescheid. Unter der 0176 1069 und 4x die 8 gerne auch als Sprachnachricht. Und dann wünsche ich euch noch eine gute Fahrt.
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klappen lasse. Dann die Tür und die Tür zum Flur. Dann weht hier ein schönes Lüftchen. Ich hoffe, sowas findet ihr bei euch zu Hause auch. Aktuell 27 Grad in Fürth und dazu so ein bisschen Sonne und Wolken im Mix. Und es ist eben ziemlich warm. Später heute Nacht.

0: Energy ist an. Ich sag euch, morgen wird in den Büros hier bei uns in Franken nicht so viel gearbeitet. Alle werden nämlich ziemlich müde sein, weil heute Abend spielt ja wieder Deutschland. Bei der Fußball-Männer-WM spielt Deutschland heute Abend gegen Paraguay. Und es geht halt erst um 22 Uhr los. Das heißt, mit Halbzeitpause und den neuen Trinkpausen und eventuell Verlängerung und so weiter und so fort, könnte das halt dann eben wirklich bis, ja, irgendwie 1 Uhr nachts gehen. Deshalb heißt das Motto morgen wahrscheinlich dann
1: Arbeitszeitbetrug.
0: Das ist aber auch okay. Ganz ehrlich, bei dem Wetter wirklich einfach mal nicht so stressen lassen. 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

Wann habt ihr euch das letzte Mal so richtig dumm gefühlt? Ich hatte heute Morgen so einen Moment. Ist eigentlich viel zu peinlich, um das zu erzählen. Ich habe mich heute Morgen auf dem Weg zur Arbeit verlaufen. Ich wohne seit 2 Jahren in Nürnberg und ich habe es geschafft, mich heute Morgen zu verlaufen. Die Straßenbahn ist ja nicht gefahren, deshalb wollte ich dann S-Bahn fahren. Und ja, dann bin ich in die falsche S-Bahn gestiegen, war irgendwo falsch und musste dann 20

18 Uhr ist es. Ich wünsche euch einen geilen Montagabend. Ich bin Sophie und ihr seid schon wieder mittendrin in den 10 Hits am Stück. Gleich für euch Michael Schulte mit Lovesick und jetzt Olivia Dean mit So Easy to Fall in

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1: Stellt euch mal vor, euer Mann oder euer Partner, Partnerin, die schreiben einfach Songs über jemand anderes. Ich glaube, da wäre ich ein bisschen verletzt. Bei Michael Schulte ist es so, aber das hat eigentlich was Gutes. Der ist ja ganz happy mit seiner Frau und seinen Kids zusammen und der hat denen auch schon ganz viele Songs geschrieben. Aber wenn er eben so Herzschmerz-Songs schreibt, da muss er dann mal ein bisschen in der Vergangenheit kramen. So wie bei dem hier. Lovesick jetzt von Michael Schulte auf Energy immer.

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8: Mit Laurenz, hallo. Nach der Hitzewelle, da gab es ja gestern ein heftiges Gewitter hier bei uns in Nürnberg und das hat ganz schön für Chaos gesorgt. Es gab so um die 40 Einsätze wegen umgestürzter Bäume und überfluteter Straßen. Am Nordostbahnhof, da mussten jetzt

0: sogar zwei Menschen aus dem Auto gerettet werden, das in einer überfluteten Unterführung stecken geblieben ist. Zum Glück wurde aber niemand verletzt.
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2: Im Studio Jana Klonikowski. Nach einer Schießerei in Stade bei Hamburg ist die Zahl der Opfer nochmal gestiegen. Die Ermittler sprechen jetzt von 6 Toten, alles Erwachsene. Weitere Menschen wurden bei der Tat in einer Jugendhilfeeinrichtung verletzt. 2 Verdächtige wurden festgenommen, darunter der mutmaßliche Schütze. Deutschland diskutiert, wie man sich besser gegen extreme Hitze wie am Wochenende wappnen kann. Die Grünen fordern etwa Klimaanlagen für Krankenhäuser und Schulen. Geld dafür ist da, sagt Bundesumweltminister Schneider. Er fordert von den Ländern und Kommunen, die Milliarden aus dem Sondervermögen dafür einzusetzen. Der Tankrabatt ist beim Benzin wohl so gut wie komplett an die Autofahrer weitergegeben worden. Beim Diesel sind laut IFO-Institut nur 12 Cent angekommen. 17 hätten es eigentlich sein sollen. Der Rest ist offenbar in die Kassen der Mineralölkonzerne geflossen. Der Tankrabatt gilt noch bis morgen. Zum ersten Mal seit 12 Jahren steht für die deutsche Fußballnationalmannschaft heute Abend ein WM-KO-Rundenspiel an. Gegner in Boston ist Paraguay. Los geht's um 22.30 Uhr.
3: 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Heute Abend wieder Public Viewing, weil Deutschland spielt gegen Paraguay. Und da wollen wir natürlich wissen, ob es regnet oder nicht. Ich habe gerade nochmal das Regenradar für euch gecheckt. Anscheinend

0: sind einfach immer noch 26 Grad bei uns in Franken. 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

Es ist einfach schon 9 Jahre her, dass so eine absolute Kindheitsserie von mir zu Ende gegangen ist. Und zwar Vampire Diaries. Da hat Paul Wesley ja den Steven gespielt und Nina Dobrev die Elena. Und jetzt können wir die beide wieder zusammen sehen. Es gibt zwar kein Revival von der Serie, aber es gibt eine neue Serie, wo die beiden zusammen mitspielen. Und zwar You Deserve to Know. Kommt anscheinend nächstes Jahr und dabei geht's um einen Mord. Und ich freue mich schon. Wie geil ist das denn bitte? Jetzt für euch Glockenbach und

19 Uhr ist es. So schnell ist der Montag auch schon fast wieder geschafft. Ich hoffe, ihr hattet einen guten Start in die Woche. Ich bin Sophie und die 10 jetzt am Stück, die laufen. Gleich mit Beautiful Life von Fastboy und jetzt gibt's Drive Safe von Miles Smith und Niall Horan.

Energy ist an. Und was soll ich euch sagen? Unsere Energy Stars, die sind einfach die sympathischsten. Die beiden von Fastboy, die waren ja letztens erst bei uns in Nürnberg hier beim Garlicland Festival. Und da habe ich sie getroffen, Backstage. Und die waren einfach so gechillt unterwegs, haben sich total nett mit mir unterhalten und dann halt auf der Bühne einfach komplett abgerissen. War richtig geil. Und ihr jetzt für euch, Fastboy hier im Radio, Beautiful Life auf Energy. Immer die besten.

0: behauptet, die optimale Schlaftemperatur für uns Menschen sind eigentlich 18 Grad.
1: Ich mag es immer unglaublich kalt im Schlafzimmer. Ja. Also ich finde, gerade im Winter mache ich teilweise das Fenster auf, dass man den Atem sogar sieht. Nein, übertrieben gesagt. Aber ich glaube, dass die optimale Temperatur eher 21 Grad ist. Dementsprechend sage ich, dass es fake ist.
0: Okay, ich löse auf. Die optimale Schlaftemperatur für uns Menschen sind 18 Grad. Das ist
2: Fakt.
0: Oh, okay. Doch, ganz genau, denn das ist nicht zu kalt und nicht zu warm. Was da jetzt noch gut sein soll, wäre dann auch lauwarm duschen vor dem Schlafen.
1: Ja, Dusche ist bei mir selbst im Sommer ganz leicht erhitzt.
0: Ja, bei mir eigentlich schon auch. Ja. Was aber auch gut sein soll.
1: Definitiv, da muss der Körper ja nicht so viel arbeiten, um das wieder auszugleichen.
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9: Mit Laurenz, hallo. Gestern haben die Nürnberger ein für alle Mal entschieden, mit rund 53% gibt's grünes Licht für den Ausbau des Franken-Schnellwegs. Bemerkenswert ist da vor allem die hohe Wahlbeteiligung von etwa 40%. Das ist deutlich mehr als bei früheren Bürgerentscheiden. Jetzt will die Stadt die Planungen

0: betreiben. Und die ersten Bauarbeiten, die könnten dann sogar schon nächstes Jahr starten.
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2: Im Studio Jana Klonikowski. Die tödlichen Schüsse im niedersächsischen Stade haben einen familiären Hintergrund. Davon geht die Polizei inzwischen aus. Es gehe nicht in Richtung Femizid oder politischen Hintergrund, sagte ein Sprecher. 6 Menschen wurden bei der Schießerei in einer Jugendhilfeeinrichtung getötet. Der mutmaßliche Haupttäter wurde festgenommen. Nach der Hitze kommen jetzt die hitzigen Diskussionen. Wie bereitet sich Deutschland auf weitere Hitzewellen vor? Die Rekordtemperaturen haben zum Beispiel die Infrastruktur stellenweise an ihre Grenzen gebracht. Wegen Hitzeschäden sind bundesweit Autobahnabschnitte gesperrt worden. Die Obstbauern in Deutschland können sich wohl auf eine der besten Kirschernten seit Jahren freuen. Aktuell sieht es nach gut 50.000 Tonnen aus, heißt es vom Statistischen Bundesamt. Das ist deutlich mehr als der langjährige Schnitt. Deutschland startet bei der Fußball-WM in Nordamerika heute Abend in die K.O.-Runde. Im 16. Finale geht's gegen Paraguay. Für die DFB-11 ist es das erste K.O.-Spiel bei einer WM seit 2014. Los geht's um 22.30 Uhr.
3: 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Also dieses Gewitter gestern, das war ja schon echt heftig. Auf einen Schlag hat es einfach die ganzen Äste von den Bäumen runtergehauen. Das war schon echt krass. Heute wird es wohl nicht ganz so heftig oder soll auf jeden Fall nicht ganz so heftig werden. Aktuell sind es immer noch 25 Grad in Nürnberg. Dazu so ein bisschen Sonne, ein bisschen Wolken. Und später geht es dann los mit dem Gewitter, bisschen Regen. Aber es ist nicht so lange und nicht so heftig.

Stellt euch mal vor, ihr werdet zu einer Hochzeit eingeladen, aber die Hochzeit, die ist wirklich so geheim, dass nicht mal ihr wisst, wo die dann sein wird, obwohl ihr ja eingeladen seid. Der Footballer Travis Kelce und Energy Star Taylor Swift sollen angeblich jetzt am Freitag heiraten.

0: wird einfach die fetteste Hochzeit überhaupt. Die soll einfach noch fetter werden als die Met Gala mit Stars, die dann da live auftreten und wirklich die Gästeliste, die will ich mir gar nicht vorstellen. Die Party soll wohl in New York stattfinden, aber laut Insider wissen halt nicht mal die Menschen, die eingeladen sind, wo genau die Hochzeit dann wirklich stattfindet. Und ich finde das wirklich alles so unglaublich wild. Wenn ihr noch mehr Insider-Infos haben wollt, dann klickt euch mal rein auf energy.de, da gibt's noch mehr.
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so einen Pressure, wenn man mit Leuten draußen ist und einer sagt, ey, du, mach du mal Musik über die Box an. 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Und jetzt war ich Pedro auf Energy. Immer

Um 20 Uhr an diesem Montag heißt 2,5 Stunden noch. Dann geht's los, das 16. Finale Deutschland gegen Paraguay. Müssten wir eigentlich gewinnen. Wir stimmen euch darauf gleich ein. Gemeinsam mache ich das mit meiner lieben Kollegin Annika. Und wir sind gleich mit einem Zitat konfrontiert von Gary Lineker. Er sagt, es ist die schwächste deutsche Mannschaft aller Zeiten. Was wir dem entgegenzusetzen haben, lieber Gary, das alles gleich. Vor allem aber noch Dermot Kennedy mit immer den besten neuen Hits.

0: Ich denke, dass das eine der schwächsten deutschen Mannschaften aller Zeiten ist. Energy ist an bei euch an diesem Montagabend. Hat gesagt Gary Lineker, englische Legende. Und darauf müssen wir jetzt irgendwie antworten. Bei mir meine liebe Kollegin Annika.
1: Hallo.
0: Annika, was hast du gedacht, als du das gelesen hast?
1: Also ich muss ehrlich sagen, ich mag hier Gary Lineker, aber das halte ich für Quatsch. Ich halte es nicht für eine der schwächsten deutschen Mannschaften. Da haben wir schon ganz andere Mannschaften gesehen. Natürlich läuft nicht alles rund, aber jetzt einmal zu verlieren, ist jetzt auch nicht so dramatisch.
0: Ja, vor allen Dingen, ne, liebe Engländer, zählt mal die Sterne.
1: Also, ich wollte gerade sagen, Lions, wo seid ihr?
0: So, in 2,5 Stunden rollt der Ball 22:30. Komische Anschlusszeit heute gegen Paraguay. Annika, wir werden heute im Verlauf des Abends noch weiter über dieses Spiel sprechen, für euch das Ganze einordnen. Aber jetzt sind wir ja ganz kurz nach der Gruppenphase. Wir sind kurz vor dem 16-Finale. Wie ist denn so dein Gefühl gerade, was die deutsche Mannschaft betrifft?
1: Für mich ist es so ein klassisches Gut. Es ist, also ich bin nicht jetzt super hyped und denke mir so, krass, wir werden auf jeden Fall Weltmeister. Ich glaube, da ist noch einiges rauszuholen und ich glaube auch, mit so einer Niederlage, die sich vielleicht nicht so ganz gerechtfertigt anfühlt, da ist man noch mehr motiviert, oder?
0: Das Schöne ist ja, wir beide, Annika, haben letzte Woche gemeinsam das letzte Gruppenspiel angeschaut gegen Ecuador, zusammen mit Welt- und Europameister Thomas Hessler.
1: Das war so krass.
0: Und ganz kurz nach dem Spiel habe ich ihn gefragt, was hältst du denn davon? Und dann hat er so gesagt, naja, ich glaube, das kommt zum richtigen Zeitpunkt. Jetzt sind alle aufgeweckt und jetzt weiß man, okay, wir müssen schon nochmal wirklich da alles in die Waagschale werfen, um auch gegen solche Gegner zu gewinnen. Er meinte, das sei gar nicht so schlecht. Und wenn jemand wie Thomas Hessler das sagt, der 90 Weltmeister wurde und 96 Europameister, der weiß, wie es ist in so Turnieren, das hat mich irgendwie zuversichtlich gestimmt.
1: Absolut. Nimm das, Gary Lineker.
0: So, Gary Lineker. Übrigens niemals Weltmeister geworden. So, jetzt Alex Warren mit immer den besten neuen Hits. Und Annika, ich freue mich darauf, dass wir gemeinsam diesen Fußballabend heute einleiten werden.
1: Und ich mich erst.

Christa Zarandi hören wir jetzt hier bei Energy, der Brite, der auch immer ganz oft gefragt wird, ob er auf die Vocals drauf will, wenn EDM-Künstler ihren Song verfeinern wollen, Two Colors zum Beispiel. Das schafft er auch ganz easy mit seiner Stimme, sich da durch dieses Bassgewitter durchzusetzen. Ich aber mag ihn am allerliebsten, wenn er seine eigene Musik hervorbringt, organisch eingespielt. Dann trägt die Stimme immer noch am allerschönsten, wie ich finde. Good Old Days, Christa Zarandi.

Immer die besten neuen Hits hier bei Energy. 2 Stunden noch, dann geht's los. Deutschland gegen Paraguay im 16-Finale. Und gemeinsam mit meiner Kollegin Annika stimmen wir euch ein auf diesen Fußballabend und klären gleich die Frage, ob Dennis Undorf jetzt eigentlich endlich spielen sollte. Das machen wir alles gleich. Außerdem hören wir auch noch Martin Garrix und Ed Sheeran. 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

0: In gut zwei Stunden rollt der Ball. Deutschland ist im 16. Finale gegen Paraguay. Und bei mir ist jetzt meine liebe Kollegin Annika.
1: Hallo.
0: Annika, wir stimmen euch ein auf diesen Fußballabend. Yes. 22:30, was für eine komische Uhrzeit.
1: Erstmal. Absolut.
0: Also, aber es ist die Aufstellung immer noch nicht raus. Sie kommt ungefähr so in einer Stunde. Bis dahin können wir noch rätseln. Glaubst du, dass er heute mit Undorf mal anfängt oder nicht?
1: Ich glaube nicht. Ich habe es ja auch schon mal im Privaten erzählt. Ich glaube, er setzt weiter so ein bisschen auf diese Joker-Rolle von Undorf, weil er weiß, dass ihn das auch anstachelt. Er hat es verdient. Absolut. Völlig klar. Ich bin aber der Meinung, vielleicht ist es doch gar nicht so schlecht, was er da macht. Oder wie siehst du das?
0: Im FIFA-WM-Ranking ist Undorf der beste Stürmer vor Messi. Ja. Ich weiß nicht, nach welchen Parametern die gehen, aber das habe ich heute irgendwo so aufgeschnappt. Ich muss sagen, ich finde auch, dieses Momentum ist immer cool, wenn es gar nicht läuft, den zu bringen.
1: Ja.
0: Und dann läuft's. Aber andererseits, das letzte Gruppenspiel gegen Ecuador hat es jetzt auch nicht unbedingt unter Beweis gestellt. Ne? Da kam alles rein, bis auf Woltemade.
1: Ja, was mit Woltemade?
0: Der hat noch keine einzige WM-Minute gespielt. Der einzige Feldspieler, der noch gar nicht drauf war.
1: Und das finde ich krass, das ist Quatsch.
0: 80 Millionen, Mann. Vor allen Dingen, ich weiß auch noch, wir haben das Spiel gemeinsam angeschaut gegen Ecuador. Man hat es nur noch mit Flanken am Ende probiert und da fehlt halt so ein 2-Meter-Mann. Ja. Also irgendwie scheint, ist Nick Woltemade der deutsche Dennis Undorf für Nagelsmann. Also
1: was?
0: Im Sinne davon, was hat Woltemade gerade Nagelsmann angetan, damit er ihn so behandelt wie Undorf vor der WM?
1: Ja, und das ist wirklich eine Frage, die wir uns jetzt stellen müssen. Aber wer weiß, wie dann vielleicht werden wir auch komplett überrascht und plötzlich steht er da Woltemade und macht einen Hattrick. Wow, wie wär's?
0: Ich würde es dem Jungen gönnen. Ich habe dem Jungen das gegönnt.
1: Ja, du musst ja schon immer so ein großer.
0: Kennst du noch Helmpeter, den HSV-Ultra? Wir haben dem Jungen das gegönnt. Unsere Batterie. So, liebe Annika, wenn wir nochmal sachlich.
1: Ja.
0: Wir werden gleich einschätzen, wie Paraguay eigentlich so ist. Ein unbeschriebenes Fußballblatt, zumindest in den letzten 20, 25 Jahren.
1: Ja.
0: Und natürlich wollen wir auch noch so einen kleinen Ausblick geben. Schaffen wir es denn gegen die Franzosen irgendwie? Oder ist das total delusional.
1: Ja.
0: Erstmal müssen wir heute Paraguay gewinnen und darauf stellen wir euch heute ein. Das war mal, darauf freue ich mich mit dir, liebe Annika. Vorher jetzt aber noch der gute Ed Sheeran und Martin Garrix mit immer den besten neuen Hits. Stay.

0: immer die besten neuen Hits. Hört euch hier bei Energy gleich mit den Backstreet Boys für euch. Außerdem Harrison und Alex Warren macht den Anfang. Eternity, alles gleich hier bei Energy.
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Also das hatte ich jetzt so auch nicht auf meinem Jahresanfangs-Bingo, dass ich die Backstreet Boys hier bei Energy anmoderieren werde. Aber es ergibt natürlich wahnsinnig Sinn. Schaut auf die Mode, schaut auf die Popkultur. Die 90er feiern gerade wirklich ihren zweiten Frühling. Und die Band der 90er war nun mal die Backstreet Boys, sodass neue Musik jetzt absolute Sinn ergibt. Bottle Up hören wir jetzt mit immer den Besten.

um 21 Uhr an diesem Fußballabend. Ich freue mich, dass ihr mit dabei seid. Deutschland spielt heute gegen Paraguay um 22.30 Uhr. Geht's los. Vorher wollen aber meine liebe Kollegin Annika und ich euch noch so ein bisschen einstimmen auf diesen Abend und schauen gleich, wer nach dieser Vorrunde der große Turnierfavorit ist und wie Deutschland abschneiden könnte. Das alles gleich. Vorher jetzt noch Bibi Rexha mit immer den besten neuen Hits.

0: Der Pulsschlag ergeht so ein bisschen mittlerweile hoch. Ne? In anderthalb Stunden ist es soweit. Deutschland spielt im 16. Finale gegen Paraguay. Bei mir meine liebe Kollegin und Fachfrau Annika.
1: Hallo.
0: Fußballfachfrau.
1: Ja.
0: So, liebe Annika, die Vorrunde ist vorbei. Gestern war das erste 16. Finale. Das heißt, wir haben ja schon so einen kleinen Überblick gewinnen können. Was hat sich denn so herauskristallisiert für dich? Wer ist denn so der absolute WM-Top-Favorit?
1: Also, ich sage ehrlich, also ich setze auf die üblichen, ne? Frankreich, Spanien, das sind schon, die machen es schon gut. Und es gibt jetzt auch keinen so großen Überraschungsfavoriten, würde ich sagen. Ich hoffe natürlich weiter auf Deutschland, ist ja völlig klar. Aber Frankreich, Spanien, die werden es machen, oder?
0: Ich glaube auch, mir fehlt die Fantasie, dass irgendjemand Frankreich aktuell schlagen kann.
1: Ja.
0: Also alleine diese vorne, die drei, die da rumlaufen mit dem aktuellen Weltfußballer. Dann haben wir Olise, der so der Shootingstar der letzten zwei Jahre ist. Und dann noch Kylian Mbappé.
1: Das ist völlig verrückt.
0: Dann können sie Barcola einwechseln.
1: Ja.
0: Ich wünschte, wir hätten einen von der Qualität von Barcola. Und man muss ja auch wirklich sagen, diese WM ist die WM der Stars. Also die liefern alle.
1: Absolut.
0: Leo Messi liefert, Mbappé liefert, Vini Junior liefert.
1: Und Dennis Undaf liefert.
0: Wollte gerade sagen. Und bei uns liefert halt nicht wirklich jemand verlässlich, der zu diesen absoluten Superstars gehört. Wirtz Musiala habe ich noch wenig gesehen aktuell.
1: Ja,
0: ne?
1: Aber das ist auch wieder typisch deutsch, ne? Die Mannschaft soll liefern, ist ja alles schön und gut, aber eben, wie du sagst, gegen Frankreich, da braucht es halt einfach einen absoluten Superstar und da muss nachher auch mal vielleicht ein Undaf von Anfang an spielen, Fragezeichen, Ausrufezeichen, das wäre es dann halt.
0: Ach, jetzt schauen wir erstmal auf den heutigen Tag gegen Paraguay. Wie würdest du die einschätzen?
1: Also ehrlich gesagt, ich mache mir da keine großen Sorgen. Paraguay hat sich dann gerade noch so mit einem 0-0 gegen Australien da in die K.O.-Playoffs reingekämpft. Die sind jetzt nicht wahnsinnig überzeugend, haben im Sturm niemanden krasses. Die Defensive ist ziemlich gut. In der Quali waren es in 18 Spielen 10 Gegentore. Mhm. Ist gut. Aber ich mache mir da keine großen Sorgen, oder?
0: Man muss auch ehrlich sagen, wenn Deutschland heute gegen Paraguay nicht gewinnt, dann hat man auch nichts bei dieser WM mehr verloren. Also dann ist es auch absolut gerechtfertigt.
1: Dann raus mit euch, wirklich.
0: So, man schaut ja schon immer so auf die nächste Runde, wo dann Frankreich droht. Auch darüber werden wir heute in dieser Sendung nochmal sprechen. Annika, ich freue mich sehr, dass du mit dabei bist.
1: Ich mich auch.
0: Die uns heute auf diesen Fußballabend einstimmt. So easy to fall in love. Mit dir, liebe Annika, und deinem Fußballwissen, aber
1: schön.
0: Auch mit Olivia Dean, die wir jetzt hören. Immer die besten neuen Hits. 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

Gracie Abrams hören wir jetzt hier bei Energy, die gerade in einer aufregenden Zeit sich befindet. Im Juli kommt ihr neues Album raus, Daughter from Hell. Und daraus veröffentlicht sie jetzt die ersten Singles, sodass wir letzten Freitag schon Look at My Life gehört haben und jetzt ganz neu Hit the Wall. Auch den Song dürfen wir darauf erwarten. Gracie Abrams, immer die besten neuen Hits.

0: immer die besten neuen Hits. Hört euch hier bei Energy an diesem Fußballabend. Deutschland spielt gegen Paraguay in einer guten Stunde. Geht's los, denn es ist Anpfiff. Und wir schauen mal so auf den Gegner von heute. Gemeinsam mache ich das mit meiner lieben Kollegin Annika, eine ausgewiesene Fußballfachfrau. Und dann schauen wir, welches Schwergewicht wir im internationalen Fußball da eigentlich heute erwarten dürfen. Das alles gleich. Außerdem hören wir auch noch One Republic in den nächsten 5 Minuten.
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0: Eine Stunde haben wir noch Zeit, um euch reinzubringen in die kleine WM-Euphorie, die sich angebahnt hat zu Anfang der WM. Wir haben gewonnen groß gegen Curaçao, gegen das fußballerische Schwergewicht. Dann flacht es so ein bisschen ab, ne? Und mittlerweile sind wir vom 16. Finale. Heute ist es soweit gegen Paraguay. Ich habe es gesagt, in einer Stunde geht's los. Bei mir immer noch meine liebe Kollegin und Fußballfachfrau Annika.
1: Hallo.
0: Annika.
1: Ja.
0: Mats Hummels hat gesagt, Paraguay ist wie Ecuador, nur nicht ganz so gut. Oliver Schmidt, der Kollege vom ZDF, meinte, das ist gar kein Gegner für uns heute. Wo würdest du Paraguay einsortieren zwischen diesen beiden Aussagen?
1: Also lieber Oliver Schmidt, da möchte ich einfach mal sagen, wo ist denn der Respekt den anderen Mannschaften gegenüber? Das geht ja mal gar nicht. Ich sehe, was Mats Hummels meint und ich verstehe es auch ein bisschen, weil es ist schon so, sie sind nicht ganz so gefährlich für uns. Es ist schon, mit einer soliden Leistung kann man da schon gut durchkommen, aber ist das der Anspruch, Julian?
0: Nein.
1: Nein.
0: Eigentlich muss man dort wirklich überzeugend sein, um dann so ein bisschen sich in Flow zu spielen, weil wir haben es in der Sendung heute schon besprochen, der nächste Gegner wird Frankreich sein und dann braucht es wirklich eine Leistungssteigerung. Ich tue mich da so schwer, liebe Annika, ich tue mich da so schwer. Ich will nicht wie alle anderen Allmanns sein, die da jetzt wieder die Deutschen scheitern sehen wollen, ne? Und man sagt, ja, der Neuer mit das Bein nachzieht mit den Stützstrümpfen und dem halblidierten Auge, da kann er eh nichts mehr und...
1: Aha.
0: Ich will das nicht sein. Ja. Andererseits haben wir gemeinsam das Spiel gegen Ecuador angeschaut und das war schon richtig, richtig schlecht. Also ich bin ambivalent in meiner Gefühlswelt. Ich will, dass Deutschland heute souverän gewinnt und die Überraschung gegen Frankreich gelingt und dann trägt es uns natürlich auf der Welle der großen Euphorie surfen wir bis ins Finale gegen Argentinien. Nur der Glaube fehlt mir gerade so. Aber das ist ja das Schöne, der kann ja heute wieder zurückkommen.
1: Absolut. Und als Fußballfan ist doch also das Beste aus beiden Welten. Entweder man sitzt danach da und kann sagen, die Euphorie ist da, Leute, wir schaffen es, wir werden Weltmeister. Ja. Oder wir beide sitzen danach im Sender und sagen, naja, hätte er mal den Ginter mitgenommen. Den musste ich erwähnen, als großer Sportclub Freiburg-Fan. Liebe Grüße.
0: Ach schön, wir schauen heute noch ein bisschen auf diesen Fußballabend, wollen euch einstimmen, vielleicht auch so ein Bericht richtig in den WM-Hype-Zug reinsetzen, denn der hat bekanntlich keine Bremse. Danke, liebe Annika.
1: Danke, lieber Julian.

0: die besten neuen Hits hört ihr hier bei Energy gleich mit You Not Us für euch. Außerdem Leonie und Tiffany Harris macht den Anfang.
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Montagnacht haben wir es hier bei Energy. 5 vor 10 ist es. Die Zeit, das wissen geneigte Energy-Hörerinnen und Hörer, in der ich euch neue Songs vorstelle. Zum allerersten Mal hören wir auch heute wieder den ganz neuen Song von You Not Us. Kennen wir mittlerweile, ne? Ein DJ-Duo aus Deutschland, Tobi und Gregor. Gemeinsam mit einem französischen Künstlerkollektiv, bestehend aus drei Mitgliedern, nämlich David Leroy, Jean-Christophe Berval und Charlie Merkeler. Und die, lass mich mal zusammenrechnen, 5 Jungs haben eine neue Single am Start. Die heißt Flipside und die hören wir jetzt. Immer die besten neuen Hits.

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1: Um 22 Uhr an diesem Montag, Fußballabend, gleich in einer halben Stunde geht's los, Deutschland gegen Paraguay. Und wenn ihr gerade mitgeschleppt werdet von Freunden und Freundinnen auf eine Watchparty, gar keinen Bock habt und auch euch überhaupt nicht auskennt, wir geben euch gleich 5 Paraguay-Fakten zum Angeben an die Hand, damit ihr auch diesen Abend heute easy locker übersteht. Das machen wir alles gleich, vor jetzt aber noch Milo mit immer den besten neuen Hits.

0: Energies an bei euch. 25 Minuten vor Anpfiff. Deutschland spielt gegen Paraguay. Bei mir immer noch meine liebe Kollegin Annika.
1: Hallo.
0: Annika, du hast jetzt heute schon auf beeindruckende Art und Weise dein Fußballfachwissen zur Schau gestellt.
1: Vielen Dank, Julian.
0: Wer jetzt aber auch gerade dabei ist, auf ein Public Viewing zu gehen oder mit Freunden zu schauen, gar keinen Bock hat, weil man sich mit Fußball nicht auskennt, Ich habe ein paar Facts für euch über Paraguay, wo man auch angeben kann. Und zwar ist es so, liebe Annika, dass Paraguay das einzige Land der Welt ist, dessen Flagge auf der Vorder- und der Rückseite unterschiedlich aussieht. Auf der Vorderseite ist das Staatswappen, auf der Rückseite das vom Finanzministerium.
1: Was?
0: Oder? Kann man mal angeben.
1: Sehr spannend.
0: So, Paraguay liegt mittendrin in Südamerika, das wissen auch die allermeisten, aber durch den Regenwald hat man eine enorme Tierwelt. 40 Millionen Rinder werden hier gezüchtet zum Beispiel und in der freien Wildbahn laufen auch 7 Millionen rum.
1: 7 Millionen?
0: Übrigens gibt es auch genauso viele Einwohner. 7 Millionen Einwohner.
1: Das heißt ein Rind pro Einwohner. Mhm. Okay, cool.
0: Und Paraguay wird eigentlich Spanisch ausgesprochen. Adios bedeutet aber nicht Tschüss, sondern man sagt, das im Vorbeigehen. Wenn man keine Zeit oder Lust hat zum Quatschen, dann sagt man Adios. Also im Sinne von, nerv mich nicht, Adios.
1: Finde ich eigentlich cool, könnte man auch in Deutschland etablieren, dass man einfach, stell mal vor, wir begegnen uns, du hast gerade keinen Bock mit mir zu reden, sagst einfach Tschüss, Annika. Lass mich vollkommen irritiert zurück.
0: Adios, sage ich dann. Adios. Annika, Adios.
1: Ah. Okay.
0: Sagen wir jetzt mal kurz, bevor es losgeht, was ist dein Tipp für heute, wie geht's aus?
1: Ich sag 3-1, weil der WM-Hype, der wird wieder zurückkommen. Leute, wir werden Weltmeister, es wird ein super geiles Spiel und Dennis Undaff schießt 3 Tore.
0: Wow.
1: Ja gut. Ihr habt es hier zuerst gehört.
0: Ihr habt es zuerst gehört. Morgen überprüfen wir dann deine Voraussicht, liebe Annika. Ich sage, es wird ein stümperhaftes 1-0. Für Deutschland aber. Aber für Deutschland.
1: Wir werden sehen.
0: Danke, Annika.
1: Danke, Julian.
0: Der Zug.

Um 21:15 hier bei Energy, gut 15 Minuten noch, dann geht's los. Deutschland gegen Paraguay. Aussies wird das Spiel voraussichtlich irgendwo in Berlin sehen. Ist ja seit 10 Jahren hier in der Hauptstadt, kommt ursprünglich aus Island. Gefällt es aber so gut, dass sie einfach gar nicht mehr weg will. The Art of Letting Go, Aussies, immer die besten neuen Hits.

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0: Immer die besten neuen Hits hört euch hier bei Energy gleich mit Temper City für euch. Außerdem Michael Schulte und Kygo macht den Anfang. Save My Love, alles gleich hier bei Energy.
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Montagnacht haben wir es hier bei Energy. Ich bin Julian und für all diejenigen, die Fußball nicht mehr hören und sehen können, ja, es gibt auch noch andere Dates in dieser Woche. Wir schauen mal ganz kurz voraus. Es ist also, dass am Mittwoch die Minions zurück ins Kino kommen. Übrigens auch großer Lifehack. Ich war am Wochenende 2,5 Stunden im Kino. Es ist der perfekte Weg, der Hitze zu entkommen. Auch wenn es diese Woche so ein bisschen kälter wird. Wir bleiben unter 30 Grad. Dann kommt Millie Bobby Brown zurück mit Enola Holmes auf Netflix. Sie spielt ja die Schwester von Sherlock Holmes. Dann schaut die Modewelt nach Berlin. Donnerstag geht die Fashion Week wieder los und Freitag, denn der große Tag, es wird geheiratet. Taylor Swift wird in New York Ja sagen und das wird richtig ein riesiges Happening. Und dann gibt's auch noch neue Musik von Madonna. 2005 kam ja Confessions on the Dance Floor raus, unter anderem mit diesem riesigen Banger. Ab und am Freitag erscheint Confessions Part 2. Darauf können wir uns ja freuen. Ihr seht also, es gibt jenseits des Fußballs auch noch andere Fantasien.

0: immer die besten neuen Hits hört euch hier bei Energy gleich mit Norm Machine Martini für euch. Außerdem Harry Styles und Holly Humberstone macht den Anfang.
1: Ich behaupte, die optimale Schlaftemperatur für uns Menschen sind eigentlich 18 Grad.
2: 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Aber ich glaube, dass die optimale Temperatur eher 21 Grad ist. Dementsprechend sage ich, dass es fake ist.
1: Okay, ich löse auf. Die optimale Schlaftemperatur für uns Menschen sind 18 Grad. Das ist
2: Fakt.
1: Oh, okay. Ganz genau, denn das ist nicht zu kalt und nicht zu warm. Was da jetzt noch gut sein soll, wäre dann auch lauwarm duschen vor dem Schlafen.
2: Ja, Dusche ist bei mir selbst im Sommer ganz leicht erhitzt.
1: Ja, bei mir eigentlich schon auch. Ja. Was aber auch gut sein soll.
2: Definitiv, da muss der Körper ja nicht so viel arbeiten, um das wieder auszugleichen.
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Machine Martini haben wir jetzt hier bei Energy mit ihrem Song Encore. Ihr könnt ja aber auch ausführlich hören, wie sie über mentale Gesundheit spricht. Ist heute rausgekommen unser neuer Energy Star Talk, überall da, wo es Podcasts gibt. Ganz große Empfehlung von mir. Und bis er diesen Podcast hört, hören wir jetzt hier mit Encore, Big Dreamers und immer den besten noch.

um 23 Uhr an diesem Montag. Hoff sehr, es geht euch gut. Schön, dass ihr mit am Start seid. Gleich Dermot Kennedy. Außerdem macht jetzt Alex Warren den Anfang mit Fever Dream und immer den besten neuen Hits.

0: Und da steht sie wieder auf der Showtreppe im Paillettenkleid.
1: Nein, mein Paillettenkleid habe ich heute vergessen, Leute.
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0: Trotzdem, kommen Sie elegant die Showtreppe runter. Mit was hast du an, Ajale? Was willst du anhaben?
1: Einen Lumpen.
0: Einen
1: Toppi.
0: Okay, Ajale, das ist der merkwürdigste Einstieg aller Zeiten in dieser Rubrik.
1: Sagen,
0: aber wir ziehen trotzdem
1: nur
0: durch wie Stuttgart-Bahre in den 90ern. Also pass auf, die Aussage, die ich heute für dich dabei habe, ist folgende. An heißen Tagen sollte man am besten was in Lila anziehen. Das heizt sich kaum auf. Fakt oder Fake?
1: Also ich glaube schon, dass Farben irgendeine Rolle spielen könnten. Aber lila klingt für mich... Lila ist sehr... Es kommt drauf an. Ich glaube, so ein Flieder-Lila sage ich Fakt. Wenn es ein dunkles Lila ist, sage ich Fake. Also sage ich Fake.
0: An heißen Tagen sollte man am besten was in Lila anziehen. Das heizt sich kaum auf, ist ein
3: Fake.
0: Ja, ist quasi genauso schlecht wie schwarz. Am besten ist weiß und grau. Gelb aber ist auch immer noch eine gute Option.
1: Siehst du, das habe ich doch gesagt.
0: Genau das hast du eigentlich gesagt.
1: Ja.
0: Also wortgleich.
1: Ja.
0: Danke, Charla. Und jetzt zieh dir was Richtiges an.

eine belgische Co-Produktion hören wir jetzt hier bei Energy, nämlich auf der einen Seite Milo, den kennen wir, und auf der anderen Seite DJ Licious, fantastischer Künstlername, finde ich, mit Forever Young. Immer die besten neuen Hits hier bei Energy.

0: Immer die besten neuen Hits hört ihr hier bei Energy gleich mit Paul Monkey für euch, außerdem Benson Boone und BTS macht den Anfang.
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0: Immer die besten neuen Hits hört ihr hier bei Energy gleich mit Man of the House. Außerdem haben wir Harrison und Kamerad macht den Anfang.
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Es ist spät geworden hier bei Energy. Montagnacht haben wir es so spät, dass ich raus bin für heute. Genießt, dass es so ein bisschen abgekühlt ist heute in der Nacht und nicht mal ganz so heiß wie am Wochenende. Ich hoffe, ihr kommt jetzt gut durch die Nacht, könnt gut schlafen. Man of the House, das ist der letzte Titel hier bei mir in der Sendung. Wir hören uns morgen wieder ab 20 Uhr. Bis dahin, lasst Energy durchlaufen und ich sage ciao, ich bin raus mit Emma.

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